0: Erinnert ihr euch noch an diesen einen ganz speziellen Moment, als ihr einen Menschen zum ersten Mal in einem völlig neuen Licht gesehen habt? Christa Burke hat genau diesen magischen Moment, in dem die Welt um einen herum plötzlich stillsteht und man die eigene Atmung hört, ein musikalisches Denkmal gesetzt. Es ist ein Lied über die tiefe Bewunderung und die kleinen Details, die wir im Alltag oft übersehen, die aber den Kern der Liebe ausmachen. Ein zeitloser Klassiker, der die Romantik direkt zu euch nach Hause bringt. Hier ist Lady in Red für euch bei Velvet Moods 4, hier auf Radio Haspe.
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Manchmal sind die schwersten Worte, die über unsere Lippen kommen müssen, gar nicht »Ich liebe dich«, sondern das ehrliche Eingeständnis, einen Fehler gemacht zu haben. Chicago haben aus diesem schmerzhaften, aber so wichtigen Moment eine der stärksten Powerballaden der Rockgeschichte erschaffen. Es ist das musikalische Versprechen, dass man nicht aufgibt und bereit ist, alles dafür zu tun, um das Verlorene wieder aufzubauen. In der tiefen Stille der Nacht entfaltet dieser Song hier auf Radio Haspe seine ganz eigene melancholische Kraft. Lehnt euch zurück für Chicago und Hard to Say I'm Sorry.

Jetzt gehen wir tief zurück zu den Wurzeln des Soul, in eine Ära, in der Gefühl noch ganz ohne Filter auskam. Wenn Percy Sledge die ersten Töne anstimmt, spürt man diese pure, fast schon verzweifelte Leidenschaft in jeder Faser. Er besingt die absolute Hingabe eines Mannes, der bereit ist, seinen Stolz und all seinen Besitz aufzugeben, nur um diesen einen Menschen glücklich zu sehen. Das ist für mich der Inbegriff eines echten Love-Songs hier in Velvet Moods 4. Ein Lied, das niemals alt wird, weil wahre Liebe zeitlos bleibt. Hier ist Percy Sledge mit When a Man Loves a Woman.

Wir machen einen Sprung in die moderne Songschreiberkunst zu einer Künstlerin, die Gefühle so präzise in Worte fassen kann wie kaum eine andere. Taylor Swift nimmt uns in diesem Titel mit auf eine Reise durch die Ruinen einer zerbrochenen Liebe. Es geht um die kleinen, fast schon schmerzhaften Erinnerungsfetzen, einen vergessenen Schal, ein altes Foto oder ein Lächeln aus längst vergangenen Tagen. Ein modernes Meisterwerk, das uns zeigt, dass Erinnerungen oft das Einzige sind, was uns bleibt, wenn die Musik verstummt ist. Ein Highlight für eure Nacht bei Velvet Moods 4. Hier ist Taylor Swift mit All Too Well.

Dass gestandene Rocklegenden eine unglaublich verletzliche und leidenschaftliche Seite haben, beweisen uns jetzt Aerosmith. Steven Tyler schreit sich hier mit seiner unverwechselbaren Stimme die Seele aus dem Leib, aber er tut es aus purer Liebe. Es geht um diese Art von Verbindung, die einen fast um den Verstand bringt, die einen crazy macht, aber ohne die man einfach nicht atmen kann. Ein bisschen Blues, ein bisschen Rock und ganz viel ehrliche Emotion hier bei uns auf Radio Haspe. Genießt diesen hochemotionalen Klassiker. Aerosmith mit Crazy.

Ein Versprechen, das wir uns alle in einer Beziehung wünschen. Egal wie dunkel es wird, egal welcher Sturm aufzieht, ich werde für dich da sein. John Bon Jovi und seine Band haben mit diesem Titel eine Hymne für die bedingungslose Treue und den Zusammenhalt geschaffen. Es ist dieser rauchige, ehrliche Sound, der uns zeigt, dass wahre Stärke darin liegt, in schweren Zeiten die Hand des anderen nicht loszulassen. Ich bin Elke und ich präsentiere euch jetzt diesen Meilenstein der Rockballaden. Hier ist Bon Jovi mit I'll Be There For You.

Jetzt wird es in Velvet Moods ein bisschen verträumt, fast schon märchenhaft. Wir lassen uns von Marillion in eine Welt entführen, die nach Lavendel duftet und voller sanfter Melodien steckt. Lavender ist ein Song, der wie ein zarter Hauch durch die Nacht weht. Poetisch, atmosphärisch und unglaublich beruhigend. Er passt perfekt in diese Stunde, in der ihr die Augen schließen und eure Gedanken einfach mal dorthin treiben lassen könnt, wo es keine Sorgen gibt. Genießt diesen feinen Moment hier auf Radio Haspe. Hier ist Marillion mit Lavender.

Nun wird es episch und gewaltig in unserer Sendung. Nightwish beweisen uns eindrucksvoll, dass Symphonic Metal auch ganz zerbrechlich und tief gefühlvoll sein kann. Dieser Song handelt von Sehnsüchten und Träumen, die so stark sind, dass sie die Grenzen der Realität sprengen. Mit einer Stimme, die bis in den Himmel zu reichen scheint, und einer Melodie, die euch wie eine Welle davonträgt, ist das Gänsehaut pur. Taucht jetzt mit mir hier bei Velvet Moods 4 ein in die Welt von Nightwish und Everdream.

Gibt es eigentlich einen schmerzhafteren und gleichzeitig schöneren Song über das Ende einer Liebe? Toni Braxton fleht in diesem Titel förmlich darum, dass die Zeit zurückgedreht wird, damit ihr gebrochenes Herz wieder geheilt werden kann. Ihre tiefe, warme und kraftvolle Stimme geht direkt unter die Haut und lässt uns den Schmerz fast körperlich mitempfinden. Ein absoluter Meilenstein der 90er Jahre, der in keiner Liebesnacht fehlen darf. Das ist Toni Braxton mit Unbreak My Heart hier auf Radio Haspe.

Zum krönenden Abschluss unserer heutigen Reise bei Velvet Moods 4 hören wir den Mann, der wie kaum ein anderer weiß, wie man ein Millionenpublikum zu Tränen rührt. Robbie Williams hat mit diesem Song eine Hymne geschaffen, die uns daran erinnert, dass wir nie wirklich alleine sind, egal wie einsam die Nacht auch sein mag. Es ist ein musikalisches Gebet, ein Lichtblick und das perfekte Finale für diesen Abend voller Emotionen auf Radio Haspe. Robbie Williams mit Angels. Ein emotionales Ende einer hochemotionalen Sendung hier auf Radio Haspe. Unsere Reise bei Velvet Moods ist für heute zu Ende. Ich danke euch von ganzem Herzen fürs Zuhören und Mitträumen. Ich hoffe, ihr konntet den Stress des Tages hinter euch lassen und diese Auswahl an Liedern hat euch ein wenig Frieden und Wärme für die Nacht geschenkt. Mein Name ist Elke und es war mir eine echte Freude, diesen Abend mit euch zu verbringen. Nehmt das warme Gefühl dieser Musik mit in euren Schlaf. Passt auf euch auf, schlaft gut und träumt etwas Schönes. Wir hören uns hoffentlich bald wieder. Gute Nacht euch allen!

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1: Ihr seid gekommen, um zu hören. Ich bin gekommen, um zu liefern. Hier, hallo, der Yoshi von Radio Haspe und Hot and Blue, Ausgabe 81. Und wir machen jetzt gar keine langen Ausflüchte, sondern wir starten direkt mit Manowar. Und zwar mit March of the Heroes into Valhalla. So ein bisschen mal so urwüchsiger Krach hier als Opener für Hot and Blue, Ausgabe 81. Ich freue mich drauf.

Und auch der zweite Titel für die Ausgabe heute geht so ein bisschen in die Richtung Homer auf die Pauke, mein Freund. Und zwar ist die Hammerfall, ja. Skandinavien ist einfach in Hand der Hard- und Heavy-Metal-Bands. Und es ist auch gut so. Und der Song heißt Rebel Inside. Freut euch mit mir auf Hammerfall.

Ein wenig, war nur wirklich ein Fieselchen wenig leiser geht's weiter hier mit den Texas Boys, den ZZ Top mit der Esther Be The One. Finde ich, ist bis heute ein geniales Stück vom Album De Geo. Hat mir damals schon richtig, richtig gut gefallen. Wie gesagt, das ganze Album einfach nur spitzmäßig ist, kann ich nur sagen. 10 von 10 Sternen, wer es wissen möchte.

Seine musikalische Vielfalt ist weltberühmt. Leider ist er viel zu früh von uns gegangen. Kein geringerer als Gary Moore. Er hat so viele tolle Songs gemacht und ich habe jetzt einen ausgesucht, der ja so ein bisschen außer der Rap der Reihe liegt eigentlich, was Gary gemacht hat. Das ist Johnny Boy. Ein Song für seinen alten Kumpel von Thin Lizzy, Phil Lynott. Ich muss sagen, einfach ein toller Song und er passt hervorragend zu All Them Blue.

Wer die Sendung kennt und ich hoffe auch liebt, und ich denke mal, es sind so einige, denn ich kriege da wirklich tolle Zuschriften und auch tolle Kritiken, der weiß, ich habe immer eine Überraschung am Lager. Und diesmal ist es Lindsay Stirling. Eine Musik, die, ich muss sagen, wirklich richtig unter die Haut geht. Das ist der Snow Waltz. Lindsay Stirling werde ich mit Sicherheit nochmal ins Programm nehmen. Hört euch das mal an, das ist wirklich tolle, tolle Musik. Hier bei Radio Haspel, der Sendung Horn & Blue, Ausgabe 81. Wie immer am Mikro der Yoshi.

Machen wir eine kleine Zeitreise in das Jahr 1972. Auf dem Plan steht Uriah Heep und das Album Demons and Wizards. Das Album schlechthin nach über 50 Jahren immer noch top. Und ein Song, der ein bisschen unterbewertet ist, aber seine Wiedergeburt fand auf dem Album Kawasaki Live, als man nämlich die komplette Demons and Wizards spielte zum 50-Jährigen. Das ist Poets Justice. Ein wirklich, wie ich finde, klassischer Uriah Heep Song, den ich hier gerne für euch spielen werde. Der Yoshi von Radio Hospe, Hall & Blue.

Die 04-Mierten, It Bites. Ja, ohne Francis, aber diesmal haben wir einen Gitarristensänger dabei, den kennen wir von einer anderen Band, und zwar von Arena. Mr. Mitchell, ja, John Mitchell, der auch nicht mal bei Arena ausgeholfen hat, bei den Live-Konzerten. Er hat It Bites nochmal ein neues Leben eingehaucht, und wir hören von ihnen Wallflower hier auf Radio Haspel.

Auch Winger hat mal Lust, mal wieder hier aufzutreten. Und hier habe ich sie in Hot and Blue, Ausgabe 81 mit Witness. Winger Witness hier bei Hot and Blue.

Und auch Ian Anderson und seine Band Jeff Fatal sind hier vertreten. Wir haben ausgesucht The Whistler, ein Song, der so ein bisschen die Verbindung zwischen Hurt and Blue schafft, finde ich. Schöne Sache und ich freue mich drauf.

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1: Michael Schenker ist einer der großen Musiker und er hat tolle Songs geschrieben. Auch diese, sagen wir mal, Hardrock-Ballade aus seiner Feder, MSG, Anytime, präsentiert auf Hot and Blue, Radio Haspel. Mikro der Yoshi und ich sag mal, noch ein Song und dann heißt es schon wieder, Abschied nehmen, die nächste Hot and Blue kommt bestimmt.

Die Schlussnummer für den heutigen Tag oder Abend für die Ausgabe 81 von Hör den Blue, das ist kein geringer als Kansas. Kansas kennt ihr, habt ihr schon oft hier gehört und ist auch eine einer Bands, die ganz oben mitspielen. Und ich habe ausgesucht für euch zum Abschluss hier Face It von Kansas. Damit sage ich mal Tschüss, bis zum nächsten Mal. Hört einfach rein in die vielen tollen Sendungen hier bei Radio Haspe. Guckt euch unsere Internetseite an, geht auf den YouTube-Kanal und lasst euch überraschen. Euer Yoshi.

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Hallo ihr da draußen. Den vierten und vorerst letzten Teil unserer Sendereihe Words mit dem Wort des Tages Love starteten wir mit Stray, einer dieser britischen Hardrock-Geheimtipps, die seit den frühen 70ern unterwegs sind. Precious Love stammt aus ihrer späteren Phase, als die Band ihren Sound zwischen Classic Rock und melodischem Hardrock neu ausrichtete. Stray wurden 1966 bereits gegründet, da waren die Jungs gerade mal 14 Jahre alt. Iron Maiden nahm Stray mehrfach als Support mit, weil Steve Harris ein riesiger Fan war. Precious Love zeigt die Band von ihrer reifen Seite. Die Musik ist melodisch, warm und mit dieser typisch britischen Rockerdung. Ein echter Schatz für Kenner. Und jetzt ein absoluter Klassiker. Jefferson Airplane mit Somebody to Love. Der Song stammt ursprünglich von Grace Slick's früherer Band The Great Society, wurde aber erst 1967 mit Airplane zum Welthit. Grace Slick war eine der ersten Frauen, die in einer großen Rockband nicht nur sang, sondern auch Songs schrieb und die Bühne dominierte. Somebody to Love wurde zu einer Hymne der Hippie-Ära und ist bis heute einer der meistgespielten Songs der 60er. Ein Stück, das Woodstock-Staub, San Francisco-Sonne und Revolutionsgeist in 3 Minuten packt.

Weiter geht's mit Golden Earring, der niederländischen Rockinstitution, die uns Radar Love und Twilight Zone geschenkt hat. Avalanche of Love stammt aus ihrer späteren Phase und zeigt, dass die Band auch nach Jahrzehnten noch starke Songs schreiben konnte. Golden Earring existierten unglaubliche 60 Jahre lang in fast unveränderter Besetzung, ein Rekord im Rock. Die Band spielte über 2000 Konzerte weltweit und blieb in den Niederlanden bis zum Schluss eine der größten Live-Acts. Avalanche of Love ist melodischer, moderner und zeigt ihre Vielseitigkeit.

Und jetzt, liebe Hörer von Radio Haspe, wird es episch. Love, Rain or Me von The Who. Das Finale des 1973er Rock-Oper-Albums Quadrophenia. Roger Daltrey liefert hier eine seiner stärksten Gesangsleistungen. Pete Townshend sagte später, Daltrey habe den Song übermenschlich gesungen. Der Regen, den man im Intro hört, stammt aus Townshends eigenem Garten, aufgenommen mit einem tragbaren Rekorder. Der Song wurde 2007 von Pearl Jam gecovert und bekam dadurch eine neue Generation von Fans. Ein monumentales Stück Rockgeschichte.

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1: Gunn ist eine schottische Rockband, die Anfang der 90er mit Word Up einen Überraschungshit landete. Reach Out for Love stammt aus ihrer frühen Phase, als sie noch stärker im Hardrock verwurzelt waren. Gunn wurden 1987 gegründet und tourten später mit Bands wie den Rolling Stones oder Def Leppard. Gitarrist Giuliano Gesi ist das einzige Gründungsmitglied, das bis heute dabei ist. Reach Out for Love zeigt die Band melodisch, kraftvoll und mit dieser typischen schottischen Rockerdung.

Yes sind sicherlich die Proc-Legenden schlechthin. Give Love Each Day stammt vom 2001er Album Magnification, dem einzigen Yes-Album, das komplett mit einem Orchester aufgenommen wurde. Da Keyboarder Rick Wakeman zu dieser Zeit nicht in der Band war, ersetzte das Orchester viele seiner Parts und das verleiht dem Song eine fast filmische Atmosphäre. John Andersons Stimme schwebt wie immer über allem und der Text ist typisch Yes. Spirituell, hoffnungsvoll und groß gedacht. Ein wunderschönes Spätwerk der Proc-Ikonen.

Und jetzt wird's kultig. I'm in love with my car. Geschrieben und gesungen von Queen-Drummer Roger Taylor. Der Song erschien 1975 auf A Night at the Opera. Taylor bestand darauf, dass der Song die B-Seite von Bohemian Rhapsody wird, sehr zum Ärger von Brian May und John Deacon, weil Taylor dadurch Tantiemen bekam. Der Song ist eine humorvolle, aber ernst gemeinte Liebeserklärung an schnelle Autos, inspiriert von Taylors Mechanikerfreund Jonathan Harris. Ein echter Queen-Kultklassiker.

So, was habe ich denn als nächstes für euch rausgesucht? Ah ja, Foreigner, die Meister des melodischen Hardrock. Love on the Telephone stammt vom 1979er Album Head Games, produziert von Roy Thomas Baker, der auch Queen und The Cars betreute. Das Albumcover mit dem Mädchen in der Schultoilette sorgte damals für Kontroversen und wurde in einigen US-Bundesstaaten sogar zensiert. Love on the Telephone zeigt Foreigner in ihrer rockigeren Phase, bevor sie in den 80ern mit Balladen wie I Want to Know What Love Is die Charts dominierten. Ein echter Foreigner-Klassiker.

Kommen wir nun zu Magnum. Nein, nicht das Eis. Die britischen Melodic-Rock-Veteranen. What Kind of Love Is This stammt aus den frühen 90ern, einer Phase, in der die Band ihren Sound zwischen Hardrock und AOR perfektionierte. Magnum wurden 1972 gegründet und sind besonders in Deutschland extrem beliebt. Viele ihrer Alben charteten hier höher als in ihrer Heimat. Das Artwork vieler Magnum-Alben stammt von Rodney Matthews, einem der bekanntesten Fantasy-Illustratoren. What Kind of Love Is This zeigt Magnum emotional, melodisch und mit der unverwechselbaren Stimme von Bob Catley.

Zum Abschluss von Teil 4 noch einmal 80s Hard Rock. Cinderella mit Love's Got Me Doin' Time vom 1990er Album Heartbreak Station. Die Band um Tom Keifer war bekannt für ihre Mischung aus Glamrock, Blues und Americana-Einflüssen. Keifer verlor Anfang der 90er fast komplett seine Stimme durch Stimmbandprobleme und musste jahrelang neu sprechen und singen lernen. Love's Got Me Doin' Time zeigt Cinderella in ihrer bluesigeren Phase. Weniger Haarspray, mehr Herz. Ein starker Track aus ihrer reifen Ära. Das war der vierte und vorerst letzte Teil unserer Words-Reihe hier bei Radio Haspe. Heute mit dem Wort Love. 4 Sendungen, 40 Songs und jede Menge Geschichten über Liebe in all ihren rockigen Formen. Von Uriah Heep bis Cinderella, von Proc-Legenden bis Hardrock-Helden. Die Rockwelt hat das Thema Liebe nie kitschig, sondern immer leidenschaftlich behandelt. Und wer weiß, vielleicht folgen ja noch die ein oder anderen Ausgaben von Words Love von mir oder einem meiner Kollegen. Wenn euch die Reihe gefallen hat, bleibt dran. Die nächste Staffel Words ist schon in Planung und vielleicht verrate ich euch bald, welches Wort als nächstes die Rockgeschichte aufmischt. Bis dahin viel Liebe, viel Musik und bleibt haspetreu. Wir hören uns.

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1: Ahoi, alle Mann an Bord, ja wunderbar. Dann sagt der Captain nun, es gibt was auf die Ohren und das ist die Ausgabe 18. Liebe Freunde, wir starten mit Mötley Crüe und Kickstart My Heart. Es geht weiter mit einer White Rock Band, die erstmal so richtig krachen lässt. Bright mit Would You Die For Me? Und zu guter Letzt in diesem ersten Dreierpack Judas Priest mit Painkiller. Jawohl, ja, so starten wir in die heutige Sendung auf die Ohren, Ausgabe Nummer 18, Radio Haspel, am Mikro der Yoshi.

Uno, dos, tres. Und hier heißt es, es geht weiter mit Auf die Ohren. Wir beginnen mit Fates Warning und One. Gefolgt von Wolfsbane und Killing Machine und unser Krefeler Metal-Jungs Another Holy War. Nur exklusiv bei Radio Haspel und am Mikro, ich sag immer gerne am Apparillo, aber ist egal, am Mikro euer Yoshi. Und ich freue mich, dass ihr dabei seid. Es geht mal wieder richtig rund hier heute.

Und noch ein Triebel am Start hier bei der heutigen Ausgabe von Auf die Ohren, diese Sendung zum Wachwerden, zum Freuen, zum Mitmachen, zum Halbbängen oder wie es früher hieß, zum Tempeltanz. Beginnen wir mit UFO und Fight Night, gefolgt von Manowar, Sons of Odin und dann Uriah Heep vom Equator-Album Night of the Wolf mit Sänger Pete Colby. Eine richtig starke Nummer, die richtig auch Spaß macht und die gut reinpasst. Dieses Dreierpack gibt's nochmal, da gibt's gleich noch ein Zweierpack und dann ist schon wieder die Sendung rum. Dann ist eine Stunde auf die Ohren vorbei. Viel Spaß damit!

Falls sich im Gehörgang immer noch kleine Reste befinden, die das feine Hören verhindern, so habe ich jetzt zum Abschluss der heutigen Sendung von Auf die Ohren noch zwei Teilchen zu bieten. Sozusagen eine Ausputzer, kann man auch sagen. Die Q-Tipps zum Ausklang für die heutige Show. Da sind einmal die Megadeth mit Sudden Death und dann Sandwiches mit einer Nummer. Könntet ihr vielleicht sogar kennen, zwar jetzt nicht im Original von Seven Bitches, das ist vielleicht für euch neu, aber der Song ist eigentlich bekannt. White Room in einer sehr interessanten, wie ich sagen würde, Interpretation. Egal, genug gequatscht, die Gleit 2 kommen jetzt noch. Mir bleibt zu sagen, vielen Dank fürs Zuhören, fürs Einschalten, fürs Mitmachen und euch natürlich wie immer alles nur erdenklich Gute. Leute, kommt gut durch die Zeit und weiterhin viel Spaß mit Radio Hasmo und dem ganz tollen Programm, was wir euch hier bieten können.

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2: 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Am Mikrofon wie immer euer Prince of Darkness. Lilly. Tüdelü, ihr Metal-Fans da draußen. Ein weiteres Glück auf meinerseits. Willkommen hier zur härteren Abfahrt Numero Quattro. Sie hören IG Schwermetall auf Radio Haspe. Am Mikrofon wie immer euer Prince of Darkness. Viel Spaß! Heute gehen wir so ein bisschen in die Richtung, wohin die Reise eigentlich bei IG Schwermetall gehen soll. Schnallt euch also an, es wird hart, härter. Es wird schnell, schneller. Es wird kurzum aggressiv und noch aggressiver. 2015 stand ein Festival auf dem Programm, das ursprünglich am Nürburgring stattfinden sollte. Rock, grüne Hölle. Rock am Ring wurde wegen Differenzen in diesem Jahr nach, ich glaube es war Mönchengladbach, verlegt. Bis hierhin kein Interesse meinerseits. Trotz des bombastischen Line-Ups mit Bands wie Faith No More, Within Temptation, Judas Priest, Kiss und vielen mehr. Aber aufgrund der gerade mal 8000 verkauften Tickets entschied man sich kurzerhand, das Festival in den Ruhrpott zu verlegen. Genauer gesagt, auf Schalke, Glück auf in die Felddienstarena. Jetzt hatten sie mich. Denn ebenfalls mit am Start, niemand Geringeres als Metallica. In üblicher Manier kam man etwa, ja, eine Viertelstunde zu spät auf die Bühne mit den Worten:

gleich zu Anfang also so ein Haareöffner, geht es hier direkt wild weiter. Die australischen Hardrocker um Schuljungen und Gitarristen Angus Young haben so manchen Hit hervorgebracht. Sie formten ganze Jahrzehnte lang eine immer größer werdende Fangemeinde, die fast schon als Sekte bezeichnet werden könnte, meiner Meinung nach. Einer meiner Favoriten der Band, immer wieder, Whole Lotta Rising.

Wisst ihr noch, meine vier Lieblingsbands? Aufmerksame Zuhörer der vorherigen Sendungen wissen noch, dass die Band um den wahren Prince of Darkness mein Herz immer höher schlagen lässt. Die Rede ist natürlich von Black Sabbath. Mit dem Album Volume 4 schrieben sie großartige Musikgeschichte. Supernaut hingegen ist ein unsterblicher Meilenstein im Heavy Metal. Viel Spaß mit Black Sabbath Supernaut.

Ende der 90er, Anfang der 2000er machte sich ein neues Musikgenre breit. Die einen lieben es, die anderen hassen es. Ich gehöre zu Team Ersteres. So viele gute Bands, die das Genre New Metal hervorgebracht hat. Eine Legende davon sind Korn. Jonathan Davis' Gesang und Reginald Arvizus' Bassspiel sind einfach unverkennbar. Die Beatbox-Einlagen auf manchen Songs einfach herrlich. Hier sind Korn mit Freak on a Leash.

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1: Aufgepasst an alle Hardcore-Fans, es wird härter. Oder wie Frontman Alex Arian sagen würde, whoa, whoa. Auf unzähligen Festivals im Nachmittagprogramm live gesehen, stiegen sie für mich zu einer richtigen Hardcore-Legende auf. 4 grandiose Studioalben kann die Band seit Gründung 2011 vorweisen. Viel hören wird man in Zukunft aber leider nicht mehr, da die Band sich am 23. Juli 2020 auflöste, um sich anderen Projekten zu widmen. Hier also Obey the Brave mit Full Circle.

Hallo, ich bin es mal wieder, euer Ranjit. Prince of Darkness hat gerade seine dollen 5 Minuten. Deswegen muss ich ansagen, dieser Song. Aber alter Schwede, ich bin nicht verantwortlich für das, was jetzt kommt. Ich glaube, ich muss auf die Toilette und ich bin raus.

Was zur Hölle war das? Habt ihr auch eben dieses Gegrunze gehört? Wie kam das bitte in meine Playlist? Und wo ist Ranjit überhaupt? Gerade war der doch noch da. Hä? Okay. Keine Ahnung, was da abging. Ich bin unschuldig. Ehrlich, ich habe damit nichts zu tun. Nun ja, für das nächste Stück bin ich dann wohl doch wieder verantwortlich. Gekreische, Geschrebbel, Geballer, aggressiv, laut, brutal, kurz Deathcore. Lorna Shore aus New Jersey spielen dieses Genre so perfekt, dass es einem die Nackenhaare hochstellt, wenn man es zum ersten Mal hört. Ich kann für nichts garantieren, was gleich passieren wird. Metal-Fans, vereinigt euch und losgebangt! Ich will die Haare fliegen sehen!

Alter! Puh, hui! Okay, okay, wartet, wartet. Bitte nicht abschalten, nicht abschalten. Zumindestens wisst ihr jetzt, was ich auch so in meiner Freizeit höre. Die letzten 4 Songs werden aber wieder sanfter und klassischer. Versprochen. Also, nicht abschalten wie bei Löwenzahn, sondern dranbleiben. Hier bei IG Schwermetall exklusiv auf Radio Haspe. Legendenstatus haben sie alle mal. Nicht zuletzt, weil der Bassist Fleer ganz gerne mal komplett nagelisch auf der Bühne steht. Californication, Ready Made, Tell Me Baby, Stadium Arcadium, Scar Tissue, Other Side und viele, viele Klassiker mehr haben die Red Hot Chili Peppers hervorgebracht. Ein weiterer heißt Give It Away. Das Stück wurde von der Band geschrieben, insbesondere von Gitarrist John Frusciante und Bassist Fleer. Es entstand während einer Jam-Session einige Monate vor den Aufnahmen. Der Text wurde von Sänger Anthony Kiedis geschrieben. Er bezieht sich auf eine Erfahrung mit seiner früheren Freundin, und jetzt Trommelwirbel, richtig, Nina Hagen. Ja, die Nina Hagen. In Bezug auf altruistisches Benehmen bzw. die Selbstlosigkeit.

Tja, was soll ich sagen? Linkin Park gehört halt immer und überall in mein Repertoire. Gerade die ersten Sachen der New Metaller lassen mich einfach nicht los. Ein weiteres, härteres Stück der ersten Stunde, By Myself.

Dass sie Musikgeschichte geschrieben haben, ist klar. Dass sie zu Legenden wurden, ist auch jedem klar. Dass Ian Gillan einer der besten Sänger der Welt ist, dürfte auch allen klar sein. Aber wusstet ihr auch, dass mit Highway Star sowas wie einer der ersten Speed-Metal-Songs rauskam? Laut Ritchie Blackmore entstand das Lied am 13. September 1971 in einem Tourneebus auf der Fahrt nach Portsmouth, als ein anwesender Journalist ihn fragte, wie er seine Lieder arrangiere. Daraufhin spielte ihm Blackmore auf seiner Akustikgitarre ein soeben improvisiertes Riff vor, während Ian Gillan den Song mit Gesang ausstattete. Das Lied wurde nach einigen Verfeinerungen noch am selben Abend in Portsmouth uraufgeführt.

Der 12. Song meiner heutigen musikalischen Reise bildet auch leider das Schlusslicht der heutigen IG Schwermetall-Sendung. Wir sagen hier im Ruhrpott auch, jetzt ist Schicht im Schacht. Hier auf Radio Haspe geht es nun gefühlvoll in den Abschluss. Am Mikrofon wie immer euer Prince of Darkness. Das Stück, um das es jetzt geht, ist ein Instrumentalstück. Es gibt nur die verzerrte Wiedergabe der gesprochenen Worte One of these days, I'm going to cut you into little pieces. Gesprochen von Schlagzeuger Nick Mason. Es ist einer der wenigen Stimmaufnahmen von Nick Mason auf einer Pink Floyd-Platte und die erste überhaupt veröffentlichte. Der Satz wurde durch einen Ringmodulator aufgenommen und anschließend verlangsamt. Nach Aussagen von Roger Waters war mit der Textzeile jemand in Stücke zu schneiden der englische Disc-Jockey Jimmy Young gemeint. In Stücke schneiden wollen wir hier niemanden. Ich distanziere mich von solchen Aussagen klipp und klar und genieße jetzt die Melodie von One of These Days von Pink Floyd. Ich bin raus und bis hoffentlich bald, wenn es wieder heißt Haare öffnen und abshaken.

Hallo zusammen und freut euch mit mir auf eine weitere Ausgabe von Rock from Heaven. Oftmals scheint euch dieses Format sehr gut zu gefallen, das habe ich aus den Zuschriften entnommen. Und so weiter habe ich nochmal einige Sendungen neu produziert. Beginnen wir mit Pink Floyd und Up and Them in Erinnerung an den Keyboarder Rick Wright, der leider auch viel zu früh von uns gegangen ist.

Das Unglück, das manche Rockmusiker erlitten haben durch zu viele Drogen, Autounfall oder auch Flugzeugabsturz, ist schon zum Teil markant. Aber das Unglück, was John Glasscock von Jeff Hotel hatte, der Bassist, der damals Jeff Hammond bei Jeff Hotel ersetzte, war wirklich ein echtes Unglück. Auf dem Weg zur Bühne stürzte er und brach hier ein Stück Zahn ab. Naja, bisschen Schmerzen, nicht weiter was bei gedacht. Er spielte weiter auf Turnier und. Aber es entzündete sich derart, es hatte eine Virusinfektion zur Folge, die aufs Herz schlug und er daran verstarb. In Erinnerung an einen fantastischen Musiker, der super auch zu Tal passte, hier sind Jethro Tull mit Hunting Girl.

Ein Baum von einem Mann mit einer fantastischen Stimme und einer virtuosen Geigenspielerei, das war kein geringerer als Mr. Steinhardt von Kansas. Robbie Steinhardt und hier mit Carry On Wayward Song erinnern wir uns an diesen fantastischen Musiker hier bei Radio Aspen in der Sendung Rock from Heaven.

Eine Ikone der Rockmusik, die von uns gegangen ist. Kein geringer als Gary Brooker und hier mit seiner Band Procol Harum und dem fantastischen Song A Salty Dog. Immer wieder gern zu hören, immer wieder gerne hier auch bei Radio Haspe und diesmal bei Rock from Heaven.

in einem Land des 21. Jahrhunderts immer noch so zu tun, als brauchte jeder eine Waffe, das ist Amerika. Und natürlich ist es auch so, dass zum Teil die Polizei sehr übergriffig ist. Es erwischte auch so den amerikanischen Gitarristen Roy Buchanan. Bis heute ist ungeklärt, warum er und wie er in der Polizeigewahrsam zu Tode kam. In Erinnerung an einen fantastischen Gitarristen und gegen jede Form von Gewalt, auch Polizeigewalt, hier Roy Buchanan und der Song When the Guitar Plays.

Randy Meisner gehörte schon zu den Eagles, als diese noch als Begleitbengel von Linda Ronstadt durch die USA zogen. Und ich habe jetzt einen Song ausgesucht, um ihn an ihn zu erinnern, in dem er auch die Lead Vocals übernommen hat. Hier kommen die Eagles mit Take It to the Limit mit Randy Meisner an den Vocals.

Dan Peck war Gitarrist der Band America, die mit House bis No Name einen riesen Erfolg hatten. Es dauerte lange, bis sie wieder einmal in die Hitparade rankamen, und zwar mit dem Song The Last Unicorn nach dem gleichnamigen Animationsfilm. The Last Unicorn in Erinnerung an Dan Peck.

Erinnerungen an Neil Peart. Nicht nur Drummer bei Rush, dieser fantastischen Band aus Kanada, sondern er war auch für die Texte verantwortlich. Neben Sozialkritischen hat er immer wieder Science-Fiction-Sachen geschrieben, die dann unheimlich viel in der Musik sich wieder gespiegelt haben. Rush haben eine Mischung aus Progressivrock, Hardrock und zum Teil auch Heavyrock gebracht. Und ich habe hier einen etwas längeren Titel ausgesucht, der aber umso schöner ist. Ich habe hier vor euch Rush mit Xanadu. In Erinnerung an einen fantastischen Drummer und Lyriker.

Er war ein Ausnahmegitarrist und hat viele, viele Gitarristen beeinflusst. Kein geringerer als Eddie Van Halen, bekannt auch mit seiner Band Van Halen natürlich. Und in Erinnerung an diesen fantastischen Gitarristen, Why Can't This Be Love, Rock From Heaven hier bei Radio Haspel und am Mikrofon, euer Yoshi.

Den Abschluss bilden heute die Rolling Stones. Gitarrist Brian Jones, wir wissen es, zu viele Drogen, tot am Swimmingpool. Und er hat einen Song mitgeschrieben, der jetzt eigentlich auch als Trauermusik gut am Ende passt. Paint in Black, in Erinnerung an Brian Jones von den Rolling Stones.

0: Der Michael an der Solo-Gitarre.
1: Hallo an den Empfangsgeräten. Begonnen habe ich heute mit der Band des Mannes, der halb Deutschland das Gitarrespielen beigebracht hat. Peter Bursch mit seiner Band Bröselmaschine. 2018 feierte die Band bereits ihr 50-jähriges Bestehen, wenn auch lange Schaffenspausen dazwischen lagen. Während der Corona-Zeit spielte Bröselmaschine ein fantastisches Konzert für den Rockpalast, aufgenommen in der ehemaligen Zeche Heinrich Robert in Hamm. Schaut es euch mal an. Chesudaca ist eine Band aus Barcelona, deren Gruppenmitglieder ursprünglich aus Argentinien und Kolumbien stammen. Ihre Musik ist eine Mischung aus Reggae, Ska, Punk, Hip-Hop, Latin und Alternativrock, gewürzt mit Rumba und Mestizo à la Manu Chao. Ihre aussagestarken und sozialkritischen Texte, mit denen sie gegen kulturelle, ideologische und physische Grenzen antritt und das menschliche Zusammenleben gegen politische und mediale Spaltungen verteidigt, hat die Band zum Aushängeschild einer Lebenseinstellung und kulturellen Gegenbewegung gemacht.

Wer veröffentlichte in seiner Karriere 62 Alben, wurde in die Rock'n'Hall of Fame aufgenommen und erhielt 2 Grammys? Richtig, es war der 1940 geborene und leider 1993 viel zu früh verstorbene Frank Vincent Zappa. Alljährlich wird sein Schaffen bei der Zappanale mit artverwandter Musik gewürdigt. Vom 1979er Album Joe's Garage hier der Titelsong.

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1: Eine Mischung aus Rock, Jazz und Funk spielten die 1972 gegründeten Randy Pie, deren Musiker unter anderem vorher bei den P-Tarts und den Rattles gespielt hatten. Hören wir vom zweiten Album den Song Highway Driver.

In den vergangenen Sendungen habe ich einige Songperlen aus meiner Teenie-Zeit gespielt. Dieses Mal habe ich einen Song von T-Rex herausgekramt, die zu den bekanntesten Vertretern des Glamrock gehörten. Der Gitarrist und Sänger Mark Bolan kam bei einem Autounfall am 16. September 1977 in einem Vorort Londons nur wenige Tage vor seinem 30. Geburtstag ums Leben. Fahrerin war seine damalige Freundin, die Sängerin Gloria Jones, die schwer verletzt überlebte.

Von 1993 bis 2000 gab es das Liedermacher-Duo Joint Venture. Nach dem Tod von Martin Klein-T Simon im Jahre 2000 spielt nun Götz Wiedmann solo bei Konzerten eine ständig wechselnde Mischung aus alten Joint Venture-Songs und neuen Titeln. Seine Lieder sind teils satirisch, teils komisch und handeln meist von Alltagsthemen, Politik, Sexualität, Alkohol und Cannabis.

Die Formation von Herzen Brothers ist eine finnische Rockband, die im Jahr 2000 von drei Brüdern gegründet wurde. Ihre Musik ist eine Mischung aus klassischem Rock und progressiven Elementen, Folk, Punk und zeitgenössischem Rock. Bei einem Festival in Holland durfte ich diese tolle Band live erleben. Aus ihrem mittlerweile achten Album Red Alert in the Blue Forest hier der Titel Day of Reckoning.

Anfang der 1950er Jahre sangen die vier Gebrüder Chambers in einem Kirchenchor Gospels. 1954 gründeten sie die Band Chambers Brothers. Bekannt wurden sie aber erst Ende der 60er Jahre, in Europa vor allem mit dem 11-minütigen Titelstück ihres vierten Albums The Time Has Come Today von 1967. Die Band löste sich 1972 auf, fand aber 1975 wieder zusammen und besteht bis heute in wechselnder Besetzung.

Das Trio King Buffalo bedient sich gerne der langen Songform, ohne dass die Musik dabei langweilig klingt. Ihre prägnanten Stoner-Rock-Riffs mit psychedelischen Hallräumen zeigen, Rock ist längst nicht tot. Er geht nur hin und wieder zum Friseur. Mit ihrer Liebe für wabernde Klänge, die sich in weiten Soundlandschaften pudelwohl fühlen, transportieren King Buffalo mit ihrem Psychedelic-Rock rauschhafte Elemente aus den 1970ern ins Hier und Jetzt.

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Grün gespenstig grinst ein Irrlicht. Es ist Nacht in Baskerville. So beginnt die deutsche Fassung von Paranoid von Black Sabbath, dargeboten von Cindy und Bert.

Mit 21 Top 20 Hits, 6 davon Nummer 1, 4 Nummer 2 und 2 Nummer 3 waren sie eine der erfolgreichsten britischen Bands der 70er Jahre. Slade. Der amerikanische Rhythm and Blues Singer-Songwriter Bobby Marchand veröffentlichte 1964 als B-Seite seiner Single Half a Mind den Titel Get Down With It. Die Coverversion von Slade war 1971 der erste Chart-Erfolg für diese Band.

aus den 70ern zurück ins Hier und Jetzt. Seit 2016 spielt die aus Freiburg stammende Band Sound of Smoke einen Independent-Mix aus Stoner, Psychedelic und Bluesrock. Mit ihrer tiefen und warmen Soul-Stimme prägt Isabelle Bapté den unverwechselbaren und individuellen Sound der Band.

Styx, zu Deutsch Wasser des Grauens, ist bei Homer ein Fluss der Unterwelt und eine Flussgöttin. Aber auch eine US-amerikanische Rockband trägt diesen Namen, die vor allem während der 70er und 80er Jahre Weltruhm erlangte. Die Hitsingle Boat on the River ist sicherlich jedem von euch bekannt. Ich persönlich liebe allerdings den Song Sweet Madam Blue von ihrem vierten Album Equinox.

In dem Roman von H.G. Wells, Die Zeitmaschine, wird ein Volk namens Eloi beschrieben. Frank Bornemann gründete 1969 in Hannover die deutsche Artrock-Band Eloi, die öfter als die deutschen Pink Floyd beschrieben wurden. Ihr erstes Album mit dem Mülltonnen-Club-Cover ist heute ein begehrtes Sammlerstück. Vom zweiten Album Inside nun Future City.

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2: Der Troja-Entdecker Heinrich Schliemann sagte einmal, was ich fand, waren Tonsteine Scherben. Ob diese Aussage namensgebend für die gleichnamige Band war, wer weiß. Auf deutschsprachigen Radiosendern wurden die Lieder der Band sehr selten gespielt, aufgrund ihres radikalen Images. Neben den linksradikalen Texten der meisten Songs gehörten auch Balladen zum Repertoire der Scherben. Wunderschön gefühlvoll, halt dich an deiner Liebe fest. Vom 75er Album, Wenn die Nacht am tiefsten.

Wenn die Tage kürzer und kälter werden und das Jahr sich dem Ende nähert, hört man überall besinnliche Musik. Ja, man hört förmlich die Englein singen. Angel nannten sich auch 1975 eine US-amerikanische Glam- und Hardrock-Band. 1978 konnte Angel zumindest einen Radiohit landen. Ihr Wintersong schaffte es bis auf Platz 3 der Radiohitparade WDR 2 Schlagerrallye.

0: 1968 wurde in Düsseldorf die Rockband Streetmark gegründet. Ihr Musikstil wurde von Bands wie Procol Harum, Focus oder Emerson, Lake & Palmer beeinflusst. 1979 hatten auch sie einen Radiohit mit Lovers.
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Natasha, kurz Tash Saltena, wurde 1995 in Melbourne in Australien geboren. Mit 17 Jahren erlitt Saltena nach dem Konsum psilocybinhaltiger Pilze eine Psychose, gefolgt von 9 Monaten Therapie. In dieser Zeit brachte Saltena sich das Loopen bei und ist heute als One-Person-Band multitaskend, mehrere Instrumente bedienend, unterwegs. Hören wir jetzt den zauberhaften Titel Blackbird.

Und das geschah vor 3 Jahren auf einem Festival. Samstagnachmittag. Sonnenschein. Alle Zuschauer tanzen. Schuld ist mit ganz viel Gefühl, Spaß und Rhythmus die deutsch-holländische Folk-Pop-Band The Magic Mumble Jumble.

Nicht nur die 2 Stunden der heutigen Sendung sind nun vorbei. Auch das Jahr 2023 neigt sich langsam dem Ende zu. Auch heute danke ich euch, dass ihr euch Zeit für meine kleine Sendung genommen habt. Wir hören uns 2024 wieder bei Solar Music. Was könnte besser passen zum Ende einer Sendung und eines Jahres als The End von den Doors? The End wurde vom Rolling Stone als Nummer 336 der 500 besten Songs aller Zeiten gewählt. Für meinen Sohn Max, dem größten Doors-Fan unter der Sonne.

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2: Ich freue mich, dass ihr dabei seid auf unserer nächsten Weltreise, unserer musikalischen Weltreise, die uns diesmal ins Land der, oder auf den Kontinent der Kängurus führt, und zwar Down Under. Und wir beginnen sofort sozusagen mit dem Titelstück Down Under von Man at Work, hier für euch auf Radio Haspel. Am Mikro für euch der Yoshi.

Die meisten Bands, die es hier heute zu hören gibt, sind nicht nur in Australien, Neuseeland oder da unten im ozeanischen Bereich sehr bekannt gewesen, sondern sind auch weiterhin in Europa gut vertreten. Ein Song, den eigentlich jeder kennt, das ist Midnight Oil. Und da gibt es noch diesen einen Hammer-Song, der auch immer wieder gerne auch bei uns gespielt wird. Das ist Bats Are Burning. Hier von Australien ab hier in die Region und hier auf Radio Haspe.

Aus dem Känguru-Beutel springen nicht nur Bands wie Man at Work oder Midnight Oil, sondern es gibt auch eine fantastische Progressivrock-Band aus Australien, so im Stil von Arena, Pentrigon, ja, ich würde sagen, Palace vielleicht auch noch dazu gerechnet. Es handelt sich dabei um Aragon, von dem werden wir heute noch einiges zu hören bekommen. Hier aber erstmal Aragon mit dem Klassiker The Cradle. Eine wunderbare Nummer. Freut euch auf Aragon und weiter geht's mit dem Yoshi und Radio Haspel.

Die Hardrock-Ausgabe der Band Status Quo, also so ein bisschen so mehr härter, nicht nur reiner Rock'n'Roll, das ist auch eine Band aus Australien und eine Band, die wirklich Rekorde sprengt. Natürlich handelt es sich hierbei um die Band AC/DC. Die habe ich ausgesucht für euch in der Sendung Weltreise Down Under, Who Made Who. Viel Spaß mit AC/DC. Gib Gas, Jungs!

Der nächste Song hat Mick Box, den Gitarristen und Gründungsmitglied von Uriah Heep, dazu animiert, ihn auf dem Album Raging Silence von Uriah Heep aus dem Jahre 1989 zu covern. Zu dem Zeitpunkt hatte Mick Box einige Zeit lang in Australien gelebt. Gemeint ist der Song von den Cold Chisel, When the War is Over. Ein fantastisches Antikriegslied und ich muss ganz ehrlich sagen, ist nicht schlecht gespielt, aber die Heep-Sache gefällt mir besser. Und das sage ich nicht nur als Heep-Fan. Aber trotz allem hier ein wunderbarer Song.

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1: Eine der besten australischen Bands, die ich kenne und die schon seit, ich würde sagen 1977, das ist die Little River Band. Die haben wirklich ganz, ganz tolle Alben rausgebracht und ich habe jetzt ausgesucht einen Song, Take It Easy On Me, Little River Band, hier für euch auf der Reise nach Down Under.

Und ich lege direkt noch einmal nach. Die Little River Band aus dem Jahre 1977 ist dieser Song vom Album It's a Long Way There. Hier habe ich ausgedrückt Curiosity Killed the Cat. Viel Spaß mit Little River Band zum zweiten.

Wie man so gerne sagt, das bleibt in der Familie. Den nächsten Sänger kennt ihr, John Farnham, You Are The Voice, ganz großer Hit. Aber wusstet ihr auch, dass er jahrelang Sänger bei der Band, die ihr gerade gehört habt, bei The Little River Band? Hier, John Farnham mit dem großen Hit, You Are The Voice. Down Under lebt.

Sie sind einfach zu gut, dass man nur einen Song bringen kann. Natürlich meine ich damit Man at Work. Das ist schon Musik, die wirklich richtig gut, krass, klasse ist. Deswegen hier noch einmal Man at Work mit ihrem Song Overkill auf unserer Weltreise hier nach Down Under. Viel Spaß weiterhin im Programm. Euer Yoshi.

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1: Wer meine Sendung kennt, der weiß, ich habe einen Hang auch zur Progressivrockmusik. Also nicht nur Uriah Heep, sondern viele andere tolle Bands. Und deswegen habe ich jetzt nochmal Aragorn im Start mit dem Song Cross. Via Progressivrock aus Down Under.

Langsam aber sicher gehen die Kängurus in ihre Ruheposition. Noch zwei Songs haben wir am Start, um dann die Reise in Down Under zu beenden. Fangen wir an mit Cold Chisel und dem Song Bus Station.

Ehre, wem Ehre gebührt. Und deswegen gibt's jetzt noch einmal zum Schluss der heutigen Sendung Down Under, eine Weltreise, AC/DC zu hören. Ein Song, der eigentlich selten auch im Radio zu hören ist. Was ich eigentlich sehr schade finde. Hier kommen Sie mit Safe in New York City. Und ich wünsche euch noch viel Spaß bei dem weiteren Programm hier bei Radio Haspe. Euer Yoshi. Bis zur nächsten Sendung. Tschüss.

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1: Und wieder mal herzlich willkommen zur wilden Fahrt im Musikexpress hier auf Radio Haspel mit Brady. Und jetzt wird's richtig abgefahren. Der Musikexpress nimmt dich mit in den Soundkosmos von Amon Dül 2. Burning Sister, 1970 aus dem Album Yeti, ein Trip zwischen Krautrock, Psychedelic und musikalischem Wahnsinn. Die Band wohnte in einer Kommune, da wurde nicht nur Musik geteilt, sondern auch die Zahnbürste. Das Stück klingt, als wäre es im Geisterhaus der Kirmes entstanden. Unberechenbar, wild und hypnotisch. Radio Haspel dreht gleich richtig auf, jetzt wird's heiß, kein Bremsen, wir sausen durch die Klanggalaxis.

Haltet euch fest, der Musikexpress macht den nächsten Stopp. Erst steigen wir bei Birth Control mit What's Your Name ein. Ein Titel aus den 70ern, so kantig, dass selbst der Autoscooter daneben brav wirkt. Die Band mit dem legendären Kondom-Totenkopf-Logo hatte damals für ordentlich Stirnrunzeln gesorgt. Und weiter geht's mit dem Boss persönlich, Bruce Springsteen und Dancing in the Dark. 84 ein so großer Hit, dass selbst die Geisterbahn mitgetanzt hat. Ich sag's euch, ich hab's gesehen. Fun Fact, das Video mit Courtney Cox, ja genau, die aus Friends, wurde in einer einzigen Nacht gedreht. Das ist der Musikexpress bei Radio Haspe. Hände hoch, wir cruisen weiter.

Und noch einmal doppelte Power hier beim Musikexpress auf Radio Haspel mit Brady. Erst knallt uns CCR Fortune Sun um die Ohren. 1969 ein Protesthit gegen Krieg und Bonzen, so bissig wie Senf auf der Kirmesbratwurst. Und dann schwenken wir ins Jahr 66. Bandit, der Beatkracher von Dave D. und Co. Skurril, der Song wurde in Griechenland verboten, weil er angeblich zu verrucht klang. Jetzt heißt es volle Fahrt, wir biegen nicht ab, Radio Haspel lässt den Beat rollen.

Das sind heute lange Fahrten auf dem Musikexpress. Wir wollen euch eine Freude machen. Jetzt geht's mit Volldampf durch den Rocktunnel. Deep Purple und Pictures of Home. 1972 auf Machine Head. Ein Song, der wie eine Achterbahn aus Gitarrenriffs und Donnerdrums daherkommt. Fun Fact: Ian Gillan schrieb den Text über Heimweh im Schweizer Luxushotel. Na, so ein Pech. Weiter im Takt: Edgar Borton Band und Love in the Rain. Psychedelischer Blues, bei dem die Tropfen fast aus den Lautsprechern fallen. Das ist der Musikexpress mit Bradi auf Radio Aspe. Volle Fahrt, Sound ohne Halt.

Und jetzt kracht's im Musikexpress bei Radio Aspe. Rock'n'Roll von Led Zeppelin. 1971 ein Song so energiegeladen wie ein Kirmes-Autoscooter-Rennen. Skurril, das Stück entstand aus einer Jam-Session, weil John Bonham einfach nicht aufhörte, Schlagzeug zu spielen. Und wir biegen ein in die Forgotten Years von Midnight Oil. 1987 eine Hymne gegen das Vergessen von Geschichte. Mit Gitarren wie ein Turbo auf dem Kettenkarussell. Radio Aspe dreht auf, keine Gnade für müde Ohren.

Und jetzt zum Abschluss schickt der Musikexpress noch zwei Soundperlen los. Good Day von Nektar, 1973 ein Song wie eine Fahrt im Morgenlicht, spacig und sonnig zugleich. Skurril, die Band war zwar britisch, aber in Deutschland erfolgreicher als zu Hause. Und dann wird's düster mit Placebo und Slave to the Wage. 2000, ein Song gegen den Büroalltagstrott, so bissig wie Zuckerwatte mit Pfeffer. Das gibt's beim Musikexpress auf Radio Aspe, der Sound dreht, die Fahrt läuft und ich verabschiede mich bis zum nächsten Mal hier auf unserem Kirmesplatz in Radio Aspe.

Ihr konntet mich überreden, noch einmal eine Runde Musikexpress mit euch zu fahren, auch wenn ich mich schon verabschiedet habe. Jetzt kommt der letzte Soundkracher, halte dich fest. REO Speedwagon und Flying Turkey Trot. Live und wild wie ein Autoscooter im Turbomodus. 1977 haben sie das Instrumental rausgehauen, so schnell, dass die Finger auf dem Griffbrett fast Feuer fingen. Fun Fact, der Songtitel war ein Scherz, weil die Band angeblich nach der Weihnachtsparty noch eine Nummer brauchte. Musikexpress bei Radio Aspe. Die Fahrt endet jetzt gleich, aber der Sound bleibt im Ohr.

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1: Hallo ihr da draußen. Herzlich willkommen bei Radio Haspe und der Sendung Legenden Nummer 16 und dem vierten Teil mit Geschichten, Musik und Wissenswerten rund um die Supergruppe Pink Floyd. Not Now John ist ein Stück von Pink Floyd, das im Jahr 1983 auf dem Album The Final Cut erschien. Es ist das einzige Lied auf dem Album, in dem David Gilmour mitsingt, da es sich bei The Final Cut überwiegend um ein Album von Roger Waters handelt. Not Now John ist auch das einzige Stück, das als Single ausgekoppelt wurde. Das Lied enthält im Text die meisten Obszönitäten, die je in einem Pink Floyd-Stück gesungen wurden. Die Zeile Fuck All That wurde für die Single-Version in Stuff All That geändert. What God Wants, Part 1, ist der erste Song einer Reihe von Songs, die der ehemalige Pink Floyd-Bassist Roger Waters auf seinem dritten Solo-Studioalbum Amused to Death von 1992 geschrieben und veröffentlicht hat. What God Wants ist in drei Teile unterteilt, ähnlich wie bei Pink Floyd früheres Another Brick in the Wall. What God Wants, Part 1 wurde als Leadsingle aus dem Album veröffentlicht. Ich bin sehr verärgert über religiöse Dogmen, bemerkte Waters. Ich werde wütend, wenn ich George Bush sagen höre, dass Gott während des Golfkriegs auf ihrer Seite war. Der Song enthält übrigens das virtuose Gitarrenspiel von Jeff Beck. Viel Spaß damit!

On an Island ist das dritte Soloalbum des britischen Musikers David Gilmour, dem Gitarristen, Sänger, Komponisten und Songwriter von Pink Floyd. Es wurde am 6. März 2006, Gilmours 60. Geburtstag, in England und Deutschland veröffentlicht. Einen Tag später auch in den USA. Gilmour hatte damit nach 22 Jahren wieder ein Soloalbum veröffentlicht. Hören wir ihn mit On an Island.

The Dogs of War ist ein Lied von Pink Floyd aus ihrem Album A Momentary Lapse of Reason aus dem Jahre 1987. The Dogs of War beschreibt Politiker, die Kriege orchestrieren und deutet darauf hin, dass der Haupteinfluss hinter dem Krieg Geld ist. Wie überraschend. Die Australian Pink Floyd Show ist eine Pink Floyd Tribute Band, die 1988 in Adelaide in Südaustralien gegründet wurde. Ihre Live-Shows versuchen, das Aussehen, die Atmosphäre und den Sound von Pink Floyd späteren Welttourneen nachzubilden, indem sie visuelle Hilfsmittel wie Laser, aufblasbare Gegenstände und eine große Anzeigetafel ähnlich wie Mr. Screen verwenden. Die australische Pink Floyd Show spielt in Veranstaltungsorten auf der ganzen Welt. Hören wir ihre Version von The Dogs of War.

Der ikonische Song On the Turning Away von Pink Floyd ist ein emotionales und zum Nachdenken anregendes Stück, das über Themen wie Mitgefühl, Empathie und soziale Distanz nachdenkt. Der Song wurde 1987 als Teil ihres Albums A Momentary Lapse of Reason veröffentlicht und traf aufgrund seines kraftvollen Textes und seines stimmungsvollen musikalischen Arrangements den Nerv der Hörer weltweit. Im Jahr 2010 kombinierten Damon und Britt Stout ihre Liebe zur keltischen Musik mit ihrer Leidenschaft für Pink Floyd, um einen klanglichen Sprössling zu erschaffen, den treffend benannten Celtic Pink Floyd. Aufgewachsen in Jackson, Michigan, interessanterweise eine Schwesterstadt von Carrickfergus in Irland, vertiefte sich das Duo sowohl in seine schottisch-irische Abstammung als auch in verschiedene Formen des musikalischen Studiums. Hören wir Celtic Pink Floyd mit On the Turning Away.

Take It Back ist ein Song von Pink Floyd, der 1994 als siebter Track ihres Albums The Division Bell veröffentlicht wurde. Es wurde am 16. Mai 94 auch als Single veröffentlicht, die erste aus dem Album und die erste von Pink Floyd seit 7 Jahren. Der Text enthält Passagen des gängigen britischen Kinderliedes Ring a Ring of Roses während des instrumentalen Teils. Hört mal rein.

Sylvan ist eine Art-Rock-Band aus Hamburg. Die Band selbst bezeichnet ihre Musik als kraftvollen und vielschichtigen Sound mit emotionaler Tiefe. Die Stücke umfassen

Elemente, die an Pink Floyd, Genesis oder auch Elo erinnern. Der Song High Hopes von Pink Floyd ist ein nostalgisches und reflektierendes Stück, das die Vergangenheit, Gegenwart und Zukunft der Band beschreibt. Der Song endet mit den Worten für immer und ewig, was die Unendlichkeit und die Beständigkeit von Pink Floyd und ihrer Musik symbolisieren könnte. Trotz der Herausforderungen und Veränderungen, die sie durchgemacht haben, bleibt ihr Einfluss und ihre Präsenz in der Musikwelt bestehen. Hören wir Sylvans Version von High Hopes.

Das von allen vier Mitgliedern von Pink Floyd geschriebene Echoes ist das Finale des Albums Metal. Das Stück läuft über eine Länge von 23,5 Minuten und belegt die zweite Seite der Vinylschallplatte vollständig. David Gilmour spielt das Stück auch auf Solokonzerten, gemeinsam mit Keyboarder Richard Wright, aber seit dessen Tod nicht mehr. Es wäre wunderbar, Echoes zu spielen, aber ohne Rick würde ich es nie tun. Ich habe eine wunderschöne Akustikversion von David Gilmour herausgesucht. Und ich weiß, dass jetzt jemand in Marburg die Ohren spitzen wird. Und hiermit schöne Grüße nach Marburg mit Echoes von David Gilmour.

Und da sind wir schon wieder beim letzten Song der heutigen Sendung angelangt. Louder Than Words ist ein Lied, geschrieben von David Gilmour und Polly Sampson. Das Stück mit dem Text von Sampson und der Musik von Gilmour wurde von Pink Floyd für ihr 15. Studioalbum The Endless River als letztes Lied auf dem Album verwendet. Das Lied, das seine Wurzeln in den Aufnahmen aus dem Jahr 1993 für das vorherige Album The Division Bell hatte, enthält einen posthumen Auftritt des Pink Floyd-Keyboarders Richard Wright. Louder Than Words ist das einzige Lied auf dem Album mit Gesang von David Gilmour. Damit endet nicht nur diese Sendung, sondern auch Legenden mit Musik und Interessantem von Pink Floyd. Danke fürs Zuhören. Wir hören uns.

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1: Hallo ihr da draußen. Herzlich willkommen bei Radio Haspe und der Sendung Legenden Nummer 16 und dem vierten Teil mit Geschichten, Musik und Wissenswerten rund um die Supergruppe Pink Floyd. Not Now John ist ein Stück von Pink Floyd, das im Jahr 1983 auf dem Album The Final Cut erschien. Es ist das einzige Lied auf dem Album, in dem David Gilmour mitsingt, da es sich bei The Final Cut überwiegend um ein Album von Roger Waters handelt. Not Now John ist auch das einzige Stück, das als Single ausgekoppelt wurde. Das Lied enthält im Text die meisten Obszönitäten, die je in einem Pink Floyd-Stück gesungen wurden. Die Zeile Fuck All That wurde für die Single-Version in Stuff All That geändert. What Got Once, Part 1, ist der erste Song einer Reihe von Songs, die der ehemalige Pink Floyd-Bassist Roger Waters auf seinem dritten Solo-Studioalbum Amused to Death von 1992 geschrieben und veröffentlicht hat. What Got Once ist in drei Teile unterteilt, ähnlich wie bei Pink Floyd früheres Another Brick in the Wall. What Got Once, Part 1 wurde als Leadsingle aus dem Album veröffentlicht. Ich bin sehr verärgert über religiöse Dogmen, bemerkte Waters. Ich werde wütend, wenn ich George Bush sagen höre, dass Gott während des Golfkriegs auf ihrer Seite war. Der Song enthält übrigens das virtuose Gitarrenspiel von Jeff Beck. Viel Spaß damit!

Gehen wir in das Jahr 1974 und in keiner gut sortierten Musikbox, ihr kennt das noch, man warf Geld rein, machte eine Kombination aus Zahlen und Buchstaben und konnte dann Musik hören. Diese Single lief dort unheimlich oft, nämlich von Supertramp Dreamer, von ihrem fantastischen Album Crime of the Century. Hier passend zur Sendung Dreams and Dreamer.

Aus einer ehemaligen Bluesband wurde durch die Hereinnahme von zwei fantastischen Frauen eine richtig großartige Popband, Fleetwood Mac. Und hier, was die beiden konnten, das möchte ich hier präsentieren mit dem Song Dreams. Popmusik vom Allerfeinsten. Nicht so niveaulos wie vieles heute, das war noch richtig klasse Musik. Präsentiert von Radio Haspe, Yoshi und der Andi heute am Mikrofon.

Words bietet zum Thema in dem Fall heute Dreams and Dreamer die unterschiedlichsten Musikstile. Und diesmal ist es zum Beispiel Yoreep, die Hardrock-Band, die wirklich für unheimlich viel Furore sorgte. Hier mit dem Song Beautiful Dream von dem Album Return to Fantasy und das erste Mal bei Yoreep am Bass und am Mellotron John Wetton.

Aus den frühen Zeiten von Jethro Tull gibt's auch was über Träume, und zwar die Sweet Dreams hier von Jethro Tull auf Radio Hospe in der Sendung Words, Dreams and Dreamer.

In dieser Reihe darf ein Klassiker aus der, ich sag mal, Hippie-Bewegung, Flower-Power-Bewegung nicht fehlen. The Mamas and the Papas mit dem fantastischen California Dreaming. Schöne Musik für eure Ohren. Hier bei Radio Haspe, wie immer, der Sender für euch.

aus der Richtung anspruchsvolle Popmusik die Eurythmics. Auch sie haben süße Träume. Sweet Dreams von den Eurythmics. Freut euch auf mehr Musik zum Thema Dreamer und Dreams. Radio Hass bevor euch.

Auf 25 Studioalben findet man viele Songs, die es mit Dreams oder Dreamer zu tun haben, natürlich bei Uriah Heep. Closer to Your Dream ist einer dieser Songs und ich möchte ihn hier präsentieren, denn er wird nicht sehr oft im Radio gespielt, aber wir sind Radio Haspe und wir sind insbesondere ich Heep-Fans. Ja, dann habt ihr mal einen tollen Heep-Song hier.

Der Ausnahmemusiker Roy Buchanan verstarb im Polizeigewahrsam unter merkwürdigen Umständen, die bis heute nicht eindeutig geklärt sind. In Erinnerung an diesen fantastischen Musiker deswegen auch noch einmal Was mit Dreams, auch noch einmal Sweet Dreams, Roy Buchanan, unvergessen fantastische Musik. Hier Radio Haspel, Dreamer and Dreams mit Andy und Yoshi.

Freunde vom Radio Hospi, die uns regelmäßig hören, werden diese Band kennen. Kein geringer als die englischen Prog-Rocker Arena, hier mit einer schönen Ballade, dem Friday Stream, passend zum Motto Fireworks heute.

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1: Die Söhne von Dunfermline sind auch bei uns vertreten. Ihr kennt sie natürlich, besser bekannt als die Band Anatheret. Und sie haben mitgebracht Dream On. War schön, dass sie diese mitgebracht. Ja, ich war oftmals in Schottland, deswegen durfte ich mal diesen auch jetzt erlauben. Viel Spaß damit. Dream.

Als nächstes haben wir eine Band aus dem Bereich des White Rock, also zum Teil mit christlichen Texten versehen. Bekannteste Band Striper, vielleicht auch noch Bright, die in Deutschland bekannt sind, aber auch natürlich Giant mit I'll See You in My Dreams. Ein wirklich schöner, traumhafter Song, passend zur Sendung. Viel Spaß weiterhin mit Radio Haspe.

einen Song vom 74er Wonderworld-Album. Ich glaube, diesen Song habe ich noch nie, solange ich Radio höre, in einem kommerziellen Radio gehört. Dreams von Uriah Heep, geschrieben von Ken Hensley. Der letzte Song mit Gary Thayne am Bass, bevor er 1975 viel zu früh an einer Überdosis Drogen starb. Dreams hier, passend zu Dream My Dreams, ein besonderer Song, hört einfach mal rein, gönnt euch die Freude, Radio Haspe, am Mikro hier der Yoshi, gleich folgt auch noch der Andi, aber das dauert noch einen kleinen Moment.

Ah, ich sehe gerade eine Wortmeldung. Ja, Richie, was möchtest du? Richie Blackmore hat jetzt das Wort und er möchte uns mitteilen, mit seiner Band Rainbow hat er auch was aufgenommen für die heutige Sendung, nämlich den Song Street of Dreams. Danke, Richie. Hier Rainbow mit Street of Dreams.

aus der Abteilung Kinderhart am Schlager vorbei. Oder dieser Thomas Heck für Engländer. Hier der Song von John Kincaid. Dreams are ton a penny. Lief in den deutschen Liedparaden und auch viel im Radio. Bei uns ausnahmsweise auch mal. Muss auch mal sein, so ein Song, oder?

Und der Titel Streber der Woche geht an keinen geringeren als Ritchie Blackmore. Er hatte Rainbow aufgelöst, brachte Jolin Turner, den Sänger, mit zu Deep Purple und schreit jetzt nochmal ganz laut, hier habe ich auch noch einen Song mit Dreams, nämlich Deep Purple mit Ritchie Blackmore wieder zurückgekommen und Jolin Turner und King of Dreams. Aber nach diesem Album auch war dann Schluss mit Jolin Turner und Ritchie Blackmore. Er verließ Deep Purple und gründete eine neue Rainbow-Kapelle.

Der Mann, der vermeintlich einer lebendigen Fledermaus den Kopf abgerissen hatte, er glaubt immer noch, es war eine Kunststoffpuppe. Egal, dieser Mann hat auch mal so einen richtigen zuckerweichen Song gebracht. Ihr kennt ihn natürlich, das ist kein geringer als Ozzy Osbourne und der Song Dreamer. Zuckersüß, Achtung, achtet auf eure Ohren.

0: Nach der Zuckerwatte nun eine deutsche Band, die Berserker. Die haben auch Träume und so heißt der Song auch. Und ich denke mal, das ist mal ein ganz guter Kontrast zu unserem super süßen Ozzy Osbourne.
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Bevor es gleich mit Aloy und ihrem Song Dreams weitergeht und der Andi ein bisschen Moderation macht, hier noch ein kurzer Text zum Thema Träume. Der Traum liest auf den Seiten, die ja Wirklichkeit fehlen. Lasst euch noch einmal von Aloy verwöhnen mit einem 8-minütigen Dreams. Dann kommt der Andi hier auf Radio Haspel.

Kate Markowitz, besser bekannt unter ihrem Künstlernamen Kate Janai, ist die Tochter des bekannten Filmmusikkomponisten Richard Markowitz. Eigentlich arbeitete sie als Backgroundsängerin bei zahlreichen bekannten Künstlern. Als sie sich 1988 während einer Frankreich-Tour mit France Gall in Europa aufhielt, nutzte sie einen freien Tag für die Aufnahme eines einminütigen Musikstücks als Begleitmusik zu einem Werbespot für Bacardi Rum. Die eingängige Melodie, die zudem sehr häufig im Fernsehen lief, erfreute sich bald großer Beliebtheit und wurde schließlich sogar mitgeschnitten und von DJs gespielt. Daraufhin entschloss man sich, aus dem Lied eine richtige Single zu machen. Kate Janai mit Summer Dreaming.

Jean-Jacques Kravetz ist ein französischer Keyboarder, Saxophonist und Komponist. Seit den 1970er Jahren ist er fester Bestandteil von Peter Maffays Band, des Panikorchesters von Udo Lindenberg und als Gastmusiker bei zahlreichen deutschsprachigen Bands wie Westernhagen, Ulla Meinecke, Otto Walkes, Heinz-Rudolf Kunze oder Stefan Remmler. 1972 erschien bei Vertigo sein erstes Soloalbum, schlicht Kravetz betitelt. Darauf der Titel When a Dream is Over, gesungen von einem gewissen Udo Lindenberg.

Der Text der britischen Prog-Metal-Band Threshold in Pilot in the Sky of Dreams beschreibt die Reise des Sängers zur Selbstfindung und seine Suche nach Zugehörigkeit. Der Song handelt von der Reise eines Piloten durch den metaphorischen Himmel der Träume, in dem er die vollständige Kontrolle hat und niemand ihn aufhalten kann. Aber es besteht immer die Möglichkeit, dass etwas schief geht und er sich in der endlosen Weite verirrt. Die Mehrdeutigkeit des Textes eröffnet die Möglichkeit vieler verschiedener Interpretationen, aber das zentrale Thema der Suche nach sich selbst und seinem Platz im Leben, des blinden Vertrauens in jemanden und des sich Verlierens in dem Wunsch, jemand zu sein, der man nicht ist, zieht sich durch den gesamten Song.

dann kann die, das war eine klasse Ergänzung. Insbesondere habe ich mich über Threshold gefreut. Die Band mag ich auch sehr. Und ich habe jetzt noch einen Song gefunden von unseren kanadischen Freunden der Band Saga. Seit 1982 auch ganz groß in Deutschland. Und hier einer ihrer großen Hits, Wildest Dreams Saga. Hier auf Radio Haspel. Viel Vergnügen und bis zum nächsten Mal sagen der Yoshi und auch der Andi, der mir ja wirklich wieder prima geholfen hat.

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Hallo ihr da draußen. Stellt euch vor, jemand nimmt einen Song, der schon schön ist und macht ihn so schön, dass selbst der Komponist Sting kurz sprachlos wird. Genau das passierte, als Eva Cassidy 1996 Fields of Gold sang. Ihre Version ist so zart, dass man fast Angst hat, sich zu bewegen, um sie nicht zu stören. Keine Effekte, kein Drama, nur Stimme und Gitarre wie ein musikalischer Sonnenuntergang. Ironie des Schicksals? Berühmt wurde die Aufnahme erst nach ihrem Tod. Sting hörte sie und meinte sinngemäß, okay, das ist jetzt ihr Song. Bevor wir weiter über Musik reden, erst einmal dieses tolle Video. Ein Close-up von Sinnets Gesicht, das so nah ist, dass man fast denkt, sie sitzt mit einem auf dem Sofa. Der Song selbst, ein Prinzstück, das er für ein Nebenprojekt schrieb und das Sinéad O'Connor 1990 in eine emotionale Abrissbirne verwandelte. Der Song wurde weltweit Nummer 1 und Sinéads echte Tränen im Video machten ihn unsterblich. Prince soll gesagt haben, sie habe den Song verstanden wie sonst niemand. Hören wir Sinéad O'Connor mit »Nothing Compares to You«.

Viele Menschen glauben bis heute, Santana habe den nun folgenden Song geschrieben. Fleetwood Macs Peter Green lacht leise im Hintergrund. Carlos Santana nahm den Song 1970, mischte Congas, Orgel und Gitarrenmagie hinein und plötzlich war es ein Latin-Rock-Kultstück. Peter Green, der Originalkomponist, fand Santanas Version so gut, dass er meinte, der Song gehört jetzt ihm. Und ja, das tut er irgendwie auch. Santana mit Black Magic Woman.

Die Animals gingen 1964 ins Studio, spielten den nun folgenden Song in einer einzigen Session ein und gingen wieder. Was sie zurückließen, war ein Welthit, der klingt, als hätte jemand Folk, Blues und Drama in einen Mixer geworfen. Eric Burdens Stimme klingt, als hätte er das Haus der aufgehenden Sonne persönlich renoviert. Bob Dylan war baff, wie sehr die Version plötzlich seine Fans begeisterte. Und bis heute denken viele, das ist doch ein Animals-Original, oder? Nee, ist es nicht.

Muse ist eine Alternativrock oder New Prog Band aus Teignmouth in England, die 1994 aus der Schülerband Rocket Baby Dolls hervorging. Muse hörten Nina Simones Klassiker und dachten offenbar, schön, aber was, wenn wir ihn düster, dramatisch und leicht apokalyptisch machen? 2001 entstand dann eine Version, die klingt, als würde ein James-Bond-Bösewicht gute Laune haben. Der verzerrte Bass brummt, Bellamy singt im Falsett und plötzlich ist Feeling Good nicht mehr nur ein Song, es ist eine Stimmung. In Großbritannien wurde es fast zur Hymne der guten Laune, ironischerweise in einer Version, die klingt wie Weltuntergang mit Stil. Für euch nun bei Radio Haspe, bei Alles nur geklaut, Teil 4, Muse mit dem ursprünglich von Nina Simone gesungenen Song Feeling Good.

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4: Jolene ist ein Country-Song von Dolly Parton, veröffentlicht 1973 und erzählt zu ihren bekanntesten und meistgecoverten Liedern. Dolly Parton schrieb einen herzzerreißenden Country-Song über Eifersucht. Er erzählt von der verzweifelten Bitte einer Frau an eine andere, die schöne, begehrenswerte Jolene, ihr nicht den Mann wegzunehmen. The Bossos hörten ihn und dachten, cool, lass uns das Ganze wie eine Western-Bar-Schlägerei klingen lassen. Ihre Version ist stampfend, laut und voller Cowboy-Attitüde. Und das macht erstaunlich viel Spaß. Dolly hat's nie offiziell kommentiert, aber man kann sich vorstellen, wie sie schmunzelt und denkt, warum nicht?

0: Bevor wir über ihre Musik reden, reden wir über die Interpretin Tina Turner. Punkt. Ihre Version von Proud Mary beginnt langsam, nice and easy, wie sie selbst sagt, und explodiert dann in ein Funk-Rock-Feuerwerk. Queens Clearwater Revival hatten den Song 1969 eher entspannt gemeint. Ike und Tina sagten 1971, wir machen das jetzt richtig. John Fogerty war begeistert und meinte später, Tina habe den Song für immer verändert. Und ja, niemand performt Proud Mary wie Ike und Tina Turner.
1: Every now and then, I think you might like to hear something from us. Nice and easy. But there's just one thing, you see. We never, ever do nothing nice and easy. We always do it nice and rough. But we're gonna take the beginning of this song and do it easy. But then we're gonna do the finish

Die Band Tonk Talk veröffentlichte den Song 1984. Melancholischer Synthesizer-Pop par excellence. No Dope machen 2003 eine Pop-Rock-Version daraus, die gleichzeitig Hommage und Neustart war. Gwen Stefani singt ihn mit einer Mischung aus Stärke und Traurigkeit, weil die Band ihn ihrem verstorbenen Bassisten widmete. Das Cover wurde ein Hit und brachte ihnen eine Grammy-Nominierung. Viele jüngere Fans dachten, cooler Song, und entdeckten später erst das Original von Tonk Talk. Hier nun aber No Dope mit It's My Life.

Gary Rafferty war ein schottischer Folk-Rock-Singer-Songwriter, weltbekannt durch seinen Hit Baker Street von 1978 und zuvor war er Mitglied der Band Steeler's Wheel. Gary Raffertys Original ist berühmt für das Saxophon-Riff. Die Foo Fighters hörten das Saxophon und sagten, was wäre, wenn wir das durch eine kreischende Gitarre ersetzen? Live wurde der Song zu einem Rockbrett, das das Publikum jedes Mal feierte. Dave Grohl singt ihn mit rauer Stimme, als hätte er die Baker Street persönlich durchgerockt. Nie als Single erschienen, trotzdem Kult. Foo Fighters mit Baker Streets in einer geilen Live-Version.

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3: Der nächste Song stammt eigentlich von den Crickets. Ja, den von Buddy Holly. The Clash macht 1979 daraus eine rebellische Punk-Hymne, die klingt, als würde Joe Strummer wirklich gegen das Gesetz anrennen. Ironie des Schicksals, später spielten Polizeichöre den Song bei Veranstaltungen. Naja, The Clash half das Cover in den USA richtig durchzustarten und der Refrain ist bis heute ein Ohrwurm gerannt. Hier nun bei Radio Hasper bei Alles nur geklaut, Teil 4, The Clash mit I Fought the Law.

Zum Schluss dieser Sendung habe ich noch eine schöne Ballade für euch. Die Commodores machten Easy zu einer butterweichen Soul-Ballade, gesungen von Lionel Richie, perfekt für Sonntage, an denen man nichts tun möchte. Face No More, eigentlich bekannt für Metal Crossover und Chaos, veröffentlichten 1992 plötzlich eine fast originalgetreue Version. Mike Patton singt erstaunlich warm, die Band spielt bewusst zu sauber und genau das macht den Witz aus. Ein Metal Act covert eine Schmuseballade und landet damit auch noch einen Hit. Der Song wurde in Europa ein Top-10-Erfolg und ist bis heute einer der beliebtesten Live-Momente bei der Band. Patton sagte einmal, er liebe den Song wirklich und das Cover sei kein Witz, nur ein sehr entspannter Moment. Wir hören uns.

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1: Gar fröhlich rufe ich in die Runde. Hallo zu einer neuen Ausgabe vom Ballot Book. Und diesmal sind es der Yoshi und der Andi. Denn der Andi hilft mir, den dicken, schweren Ordner zu wälzen hier und die passende Musik für euch zu finden für das Ballot Book. Ich beginne mal mit einer Band, die habt ihr schon öfters bei mir gehört, auch schon bei anderen hier im Radio, anderen Sendungen im Radio. Das ist nämlich die Band Marillion. Wir beginnen mit Season's End.

Hallo ihr da draußen! Bei der 7. Ausgabe von Ballad Book ist auch euer Solar Music Man Andy Gast und präsentiert euch einige der Titel. Fangen wir an mit den Doors. Die Doors war eine legendäre amerikanische Rockband, die 1965 bereits gegründet wurde. Sie vereinten Elemente aus Rock, Blues und Psychedelic Music. Dabei stach besonders Jim Morrison mit seinen poetischen Texten und seiner charismatischen Bühnenpräsenz hervor. Riders on the Storm, veröffentlicht 1971 auf dem Album L.A. Woman, war das letzte Lied, das die Band mit Jim Morrison vor seinem frühen Tod aufnahm. Die Bedeutung des Liedes ist vielschichtig. Es wurde von der Cowboy-Ballade Ghost Riders in the Sky inspiriert und greift Elemente einer erschreckenden wahren Geschichte auf. Die Taten des Serien

Serienmörders Billy Cook, der eine Familie beim Trampen ermordete. Gleichzeitig behandelt der Text existenzielle Themen und beschreibt das Leben als einen Sturm, durch den man navigieren muss. Kennen wir alle, oder?

Da spricht man auch von einem Brett mit D, nämlich den Doors. Ja, richtig klasse Song. Hast du toll gemacht, Andy. Und ich bin jetzt mal gespannt, ob der nächste Song auch so gut ankommt. Das ist nämlich die Sheryl Crow, eine frühe Aufnahme von ihr, On the Outside. Den Song habe ich gefunden auf einem Album, das nennt sich X-Files, zu der damaligen Fernsehsendung. Hier kennt ihr vielleicht noch die X-Files, Akte X hier in Deutschland. Da war dieser Song drauf und ich muss sagen, ich finde den für ein Ballerbook wirklich mehr als passend.

Die Nacht ist still, die Gedanken laut. Josie ist fort und er sehnt sich nach Nähe, nach einem Moment, der die Einsamkeit vertreibt. 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Die Worte schweben zwischen ihnen. Doch sie bleibt nicht. Am Ende bleibt ihm nur die Erinnerung, eingefangen in einer Melodie, die nie vergeht. Your love. Sehnsucht, Versuchung, ein flüchtiger Augenblick. Your Love von Outfield, veröffentlicht 1985 auf ihrem Debütalbum Play Deep, ist ein eingängiger Pop-Rock-Song, der eine Geschichte von Sehnsucht und Versuchung erzählt. In den USA erreichte der Song Platz 6 der Billboard Hot 100, während er in ihrer Heimat Großbritannien weniger erfolgreich war. Hören wir Outfield mit Your Love.

Die Band, die der Andi gerade gespielt hat, die Outfield, die habe ich, glaube ich, im 1993 in Schweden das erste Mal gehört, bei meinem Freund Lasse. Aber zurück zum Ballerbook. Und ich habe jetzt jemand ausgesucht, eine Dame, die ich sehr bewundere, eine fantastische Sängerin, eigentlich aus dem Rock-Rock-Bereich, das ist Lana Lane. Aber sie ist auch dafür bekannt, fantastische Songs zu covern und dem ein neues Leben zu geben. Hier habe ich jetzt ausgesucht von Lana Lane eine Coverversion von Elton John, Goodbye Yellow Brick Road, hier im Ballettbuch. Und dann ist gleich der Andy wieder dran und ich bin mal gespannt, was er sich so einfallen lässt.

Götz Wiedmann ist ein deutscher Liedermacher, bekannt für seinen humorvollen und oft tiefgründigen Stil. Er war Teil des Duos Joint Venture, bevor er seine Solokarriere begann. Wiedmanns Texte sind geprägt von Wortwitz, Gesellschaftskritik und einer einzigartigen Mischung aus Ernsthaftigkeit und Ironie. Die Zwei Trauben ist ein Lied aus seinem Album Drogen Live, das die Geschichte zweier Trauben erzählt, die sich ineinander verlieben. Es ist eine charmante und zugleich tragische Erzählung über Liebe, Sehnsucht und die Vergänglichkeit des Lebens. Die Trauben erleben eine romantische, aber bittersüße Wendung, als sie am Ende ihres Lebens miteinander verschmelzen und zu Wein werden. Das Lied ist ein Beispiel für Wiedmanns Fähigkeit, alltägliche Themen auf originelle und poetische Weise zu behandeln. Mit Joint Venture und seinem inzwischen verstorbenen Partner Klein T. Simon ist der Beamtensohn Götz Wiedmann bekannt geworden. Inzwischen ist er als Solist unterwegs und rackert und spielt für mindestens drei. Wer ihn und seine Nylon-Gitarre jemals live on stage erlebt hat, weiß, dass er sich auf einen langen und ausgesprochen unterhaltsamen Abend freuen kann. Götz Wiedmann präsentiert uns Die Zwei Trauben.

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1: Ja, was der Andy da ausgesucht hat, das ist wirklich eine Ballade im besten Sinne des Wortes. Ich finde den Song richtig klasse. Habe ich schon nochmal bei ihm gehört bei Solar Music. Ja klar, also ihr kennt ja den Andy von Solar Music. Muss ich hier nicht extra nochmal vorstellen. Das ist, wie man so schön sagt, Hasban Maggi nach Haspe zu bringen. Gut, für Insider. Aber ich komme, es geht weiter. Ich habe Kingdom Come hier aufgerufen. Als mein Beitrag Nummer, glaube ich, 7 jetzt im Ballad Book mit Twilight Cruiser, hier für euch auf Radio Haspe, Yoshi und Andy mit dem Ballad Book.

Tangerine Dream, zu Deutsch Mandarinentraum, ist eine Musikformation aus Deutschland, die vor allem wegen ihrer Pionierarbeit auf dem Gebiet der elektronischen Musik bedeutsam ist. So gilt die Band neben Ashra Tempel, Agitation Free und Klaus Schulze als Wegbereiter der sogenannten Berliner Schule, während die frühe Phase der Gruppe auch zum Krautrock gezählt wird. Tangerine Dream ist eine einflussreiche deutsche Band, die 1967 von Edgar Froese gegründet wurde. Sie gelten als Pioniere der elektronischen Musik und haben mit ihren atmosphärischen Klängen und innovativen Synthesizer-Techniken die Landschaft nachhaltig geprägt. Waldigel, veröffentlicht 1982 auf dem gleichnamigen Album, ist ein instrumentales Stück, das für seine hypnotische und filmische Qualität bekannt ist. Der Titeltrack wurde später als Das Mädchen auf der Treppe remixt und diente als Titelmusik für die deutsche Krimiserie Tatort. Hören wir Tangerine Dream mit White Eagle.

Nach den Pionieren der elektronischen Musik, die der Andi gerade vorgestellt hat, nebenbei ein wunderbarer Titel von Tangerine Dream, habe ich nun einen Song ausgesucht von dem Album Sonic Origami von Uriah Heep. War damals Platte des Monats in dem Oldie-Magazin und auch in vielen anderen Magazinen gut abgeschnitten. Hier habe ich den Song The Golden Palace. Es geht um Menschenrechte, um Freiheit und Hoffnung und ich muss sagen, dieser Song gefällt mir außergewöhnlich gut. Passend hier fürs Ballad Book.

Marius Müller, Westernhagen, oft einfach als Westernhagen bekannt, ist einer der bekanntesten deutschen Musiker und Schauspieler. Seine Musik, die von Rock bis hin zu Balladen reicht, hat Generationen geprägt. Lass uns leben ist ein kraftvoller Song, der die Freude am Leben und die Liebe trotz aller Herausforderungen feiert. Der Text thematisiert den Wunsch, sich von der Schatten der Vergangenheit wie Krieg und Konflikten zu lösen und sich auf das Hier und Jetzt zu konzentrieren. Es ist ein Aufruf, das Leben in vollen Zügen zu genießen und die Liebe als zentrale Kraft zu sehen. Besonders der Refrain »Komm, lass uns leben und lieben« bleibt im Gedächtnis und lädt zum Mitsingen ein.

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der Song von mir und auch dem Andi danach, ja, vom Westernhagen, den er gebracht hat, die passen thematisch auch ganz gut rein. Und ich habe nun einen Song ausgesucht, den habe ich des Öfteren auf Partys gespielt, im Partykeller damals in Schaffrath. Und keiner hat diese Band erraten, obwohl jeder diese Band eigentlich kennt. Das ist ein richtiger Blues-Nummer, das ist Toto mit High Price of Hate und eine richtig schöne 10-minütige Blues-Ballade. Hier für euch Radio Hasper Ballerbuch mit Yoshi und Andy.

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1: Es ist das Jahr 1982 und Udo Lindenberg steht auf der Bühne, das Rampenlicht blendet ihn, der Saal ist dunkel. Er fühlt sich einsam wie ein Astronaut gestrandet im All. Astronaut, ein Song aus seinem Album Utopia, erzählt von dieser Isolation, von der Sehnsucht nach einem Zeichen, nach einer Verbindung. Die Musik trägt die Melancholie in sich, mit sanften Klängen und einem tiefen, nachdenklichen Text. Lindenberg singt sein SOS, hofft, dass jemand da ist, dass er nicht allein bleibt nach der Show. Doch die Welt eines Künstlers ist oft einsam und die Bühne kann ein kalter Ort sein. Ein Lied über die Schattenseiten des Ruhms, über die Suche nach Nähe in einer Welt voller Distanz und über die Hoffnung, dass irgendwo da draußen jemand wartet.

Nachdem Deutschrock-Klassiker ein irischer Klassiker hier von mir als Beitrag für Balladbook hier mit dem Andy und dem Yoshi. Und ich habe hier ausgesucht den Gary Moore, den kennt jeder, den kennt man in Irland noch viel besser, als man hier ihn vielleicht kennt, aber sollte man auch eigentlich nicht mal vorstellen müssen. Hier kommt Gary Moore mit Empty Rooms, einer fantastischen Nummer. Viel Spaß dabei.

Styx ist eine amerikanische Rockband, wurde 1972 gegründet und ist bekannt für ihre Mischung aus progressivem Rock, Hard Rock und Pop. Ihre Musik zeichnet sich durch komplexe Arrangements und tiefgründige Texte aus. Sweet Madam Blue, veröffentlicht 1975 auf dem Album Equinox, ist ein episches Stück, das die USA metaphorisch als Madame Blue darstellt. Der Song wurde von Dennis DeYoung geschrieben und reflektiert die Veränderungen und Herausforderungen, die Amerika in den 70er Jahren durchlief. Er wurde im Vorfeld der 200-Jahr-Feier der USA geschrieben und kritisiert die Kommerzialisierung des Jubiläums sowie den Verlust der goldenen Tage nach dem Zweiten Weltkrieg. Heute leider aktueller denn je.

Ich gebe zu, ich bin nicht der große Stones-Fan, genauso wenig wie von den Beatles. Aber es gibt einen Song von den Stones, den hat die Melanie vertont, also gecovert, muss man auch sagen. Der ist sowas von toll, der ist sowas von wunderbar. Und ich erkenne ihn schon seit, ich weiß nicht, solange ich lebe, glaube ich. Das ist Melanie und Ruby Tuesday. Und ich denke, der passt hier hervorragend rein. Was denkst du, Andy? Was kommt denn von dir gleich nach zu Ruby Tuesday von unserer Melanie? Naja, wollen wir mal hören. Ich wünsche euch noch weiterhin viel Spaß mit Ballad Book.

Es war das Jahr 1979, als die deutsche Krautrockband Jane einen Song veröffentlichte, der die Sehnsucht nach Frieden und Liebe auf der Erde in hypnotische Klänge hüllte. Love on Earth. Die Szene, eine verrauchte Kneipe in Hannover, irgendwo zwischen leeren Biergläsern und tiefsinnigen Gesprächen über Musik, Gesellschaft und das Leben. Klaus Hess, Gitarrist und einer der kreativen Köpfe von Jane, sitzt mit seinen Bandkollegen zusammen. Die 70er neigen sich dem Ende zu und die Welt ist im Umbruch. Politische Spannungen und Umweltprobleme, aber auch eine neue Generation, die an eine bessere Zukunft glaubt. Genau diese Gedanken prägen den Song. Die Musik beginnt sanft, fast verträumt. Ein langer, sphärischer Einstieg, in dem sich Gitarren- und Keyboardflächen vereinen. Eine Klanglandschaft, die an Pink Floyd erinnert und dennoch unverkennbar Jane bleibt. Dann setzt die Stimme ein. Love on Earth. Eine Botschaft, die damals wie heute aktueller kaum sein könnte.

Es ist eine kalte Nacht in einer kleinen Bluesbar, irgendwo in Deutschland. Die Luft ist schwer von Rauch und Nostalgie, als die Band Bröselmaschine die Bühne betritt. Die ersten sanften Gitarrenakkorde erklingen und dann setzt die Stimme von Stella Tonon ein, voller Gefühl, voller Schmerz. Sie singt I'd Rather Go Blind, einen Song, der durch Etta James berühmt wurde und nun in einer neuen, tief bewegenden Interpretation lebt. Bröselmaschine, eine Band, die seit 1968 existiert, hat sich über die Jahrzehnte immer wieder neu erfunden. Als die letzten Töne verklingen, bleibt ein Moment der Stille. Das Publikum hält den Atem an, bevor es in tosenden Applaus ausbricht. Ein Lied über Schmerz, Liebe und Verlust. Und eine Band, die es versteht, diese Emotionen auf eine Weise zu transportieren, die unter die Haut geht. Bröselmaschine hat den Song bei verschiedenen Live-Auftritten gespielt, darunter auch bei ihrem Konzert im Rockpalast 2021. Ihre Interpretation zeigt die Fähigkeit der Band, klassische Stücke neu zu gestalten und ihnen eine einzigartige Atmosphäre zu verleihen. Und mit diesem tollen Titel verabschiede ich mich aus der heutigen Sendung und übergebe ein letztes Mal an meinen Kollegen Yoshi. Wir hören uns.

0: aus der Abteilung Musik für vier Bohrmaschinen, Bohrhämmer und drei Winkelschleifer, die Band Metallica. Aber nun kommen wir mal mit sanften Tönen. Und zwar den Abschluss bildet für die heutige Sendung bildet Mama's Head hier bei Radio Haspe in der Sendung Ballertburg, präsentiert von Yoshi und natürlich dem Andi. Vielen Dank fürs Mitmachen, Andi. Viel Spaß euch beim Zuhören. Und schaltet wieder ein, wenn es heißt Radio Haspe. Wir haben so viele tolle Sachen hier auf dem Lager. Immer was für euch dabei. Viel Vergnügen, euer Yoshi. Bis zum bald. Tschüss.
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Hallo ihr da draußen, hier ist Radio Haspe mit Words Ausgabe 18 und dem vorerst vierten und letzten Teil mit dem Schlüsselwort Dance oder Tanz. 1982 veröffentlichte Eddie Grant diesen am Anfang gespielten ionischen Antitanz-Song und er landete damit einen weltweiten Tanzflächenhit. In Großbritannien ging er damit auf Platz 1, in Deutschland in die Top 10. Grant, zuvor Gitarrist der Equals, nutzte den Song als politischen Kommentar über soziale Spannungen im Thatcher-Großbritannien. Musikalisch klingt alles sonnig-karibisch, textlich ist es eher ein Kopfschütteln über die Welt. Der Track klingt leicht, hat aber eine Haltung, typisch für Grant, der auch mit Electric Avenue weltweite Bekanntheit erlangte. Für Radio Haspe ist das ein Song, der die Tanzfläche öffnet, aber gleichzeitig Haltung zeigt. Er ist tanzbar, Orwo-mäßig eingängig und mit einem Hauch von sozialem Kommentar. Grant spielte übrigens fast alle Instrumente selbst ein. Ein echtes One-Man-Projekt. Weiter geht's mit Brian Ferry. Er, lange Zeit das Gesicht von Roxy Music und seit Jahrzehnten Solokünstler, steht für eleganten, stilbewussten Pop-Rock. 1985 erschien Don't Stop the Dance auf Brian Ferrys Erfolgsalbum Boys and Girls, das in Großbritannien Platz 1 erreichte. Der Song ist typisch für Ferry. Elegante Art-Pop mit viel Atmosphäre und viel Stil. Produziert wurde das Ganze mit hochkarätigen Studiomusikern, darunter Nile Rodgers-Gitarrist Keith Scott. Das Musikvideo war damals wegen seiner Modeästhetik ein MTV-Liebling. Ferry selbst sagte einmal, der Song sei eine Erinnerung daran, dass man weitermachen muss, egal wie es läuft. Ein Tanzbefehl im Smoking.

Tom Petty schrieb Songs, die Amerikaner Rock und Melancholie verbanden. Mary Jane's Last Dance wurde 1993 als Single veröffentlicht und gehört zu seinen bekanntesten Stücken. Platz 14 in den USA, Grammy-Gewinner und bis heute einer der meistgespielten Classic-Rock-Titel. Die markante Riffstruktur entstand spontan im Studio und Petty entschied erst später, dass daraus ein kompletter Song wird. Das Video mit Kim Basinger sorgte damals für viel Gesprächsstoff. Der Song hat diese bittersüße Erzählstimme, die Petty so unverwechselbar machte, und wurde schnell zum Radioliebling. Petty arbeitete oft mit Produzenten wie Jeff Lynne zusammen, die seinen Sound verdichteten, ohne seine Direktheit zu verlieren. Für Radio Haspe ist das ein Tanzsong, der eher in die Abendstunden gehört. Rau, erzählerisch und mit einem Hauch von Roadmovie-Romantik.

Save the Last Dance for Me. Das ist ein Klassiker des frühen Soul und Pop, geschrieben von Doc Pomus und Mort Schumann und bekannt geworden durch The Drifters. Der Song verbindet eine einfache, starke Melodie mit einem sentimentalen Text über Liebe und Vertrauen. The Drifters prägten in den 50er und 60er Jahren den Sound der Vokalgruppen-Ära mit eleganten Arrangements und mehrstimmigem Gesang. In unserer Dance-Reihe steht dieser Titel für den nostalgischen Tanz. Romantisch, zeitlos und immer noch bewegend, selbst wenn das Licht gedimmt wird.

1977 erschien der Song Dance, Dance, Dance als Debütsingle der Band Chic und wurde sofort ein Disco-Klassiker. Nile Rodgers und Bernard Edwards definierten damit ihre typischen Chic-Groove. Eine funky Gitarre, ein präziser Bass und elegante Streicher. Der Song erreichte Platz 6 der US-Charts und öffnete Chic die Tür zu späteren Welthits wie The Freak und Good Times. Der Yossa-Ruf stammt übrigens aus den 30er Jahren, ein Zitat aus Tanzmarathons der Depressionsära. Chic mit Dance, Dance, Dance oder Yossa, Yossa, Yossa.

Die Steve Miller Band mischte Blues, Rock und Pop zu einem sehr radiotauglichen Sound. Hits wie The Joker oder Fly Like an Eagle machten die Band weltberühmt. Dance, Dance, Dance steht dagegen für die leichtere, groove-orientierte Seite der Band mit eingängigen Melodien, entspannten Gitarren und einem sonnigen Feeling. 1976 erschien der Song auf dem Album Book of Dreams, das in den USA Platz 2 erreichte. Anders als viele Miller-Hits ist dieser Track stark Country beeinflusst mit Mandoline und akustischer Gitarre. Steve Miller war immer ein Garant für gut gelaunte Rocksongs, die sich gut zum Mitwippen eignen. Probiert's aus! 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

Jetzt habe ich was Scharfes für euch rausgesucht. Die Red Hot Chili Peppers verbinden Funk, Punk und Rock zu einem unverwechselbaren eigenen Sound. Ihre Live-Shows sind energiegeladen und rhythmusbetont. Dance, Dance, Dance steht für die tanzbare, funkige Seite der Band, treibende Basslines, perkussive Gitarren und eine Attitüde, die zum Mitgrooven einlädt. Die Band hat im Laufe der Jahre immer wieder bewiesen, dass sie sowohl Stadion als auch Clubpublikum erreichen kann. Der Song stammt vom 2011er Album I'm With You, dem ersten mit Josh Klinghoffer an der Gitarre. Dance, Dance, Dance ist ein typischer Peppers Groove. Funky Bass von Flea, melodische Gitarrenflächen und ein eingängiger Refrain. Das Album erreichte Platz 1 in Deutschland. Der Song selbst wurde nie als Single ausgekoppelt, entwickelte sich aber unter Fans zu einem unterschätzten Favoriten.

Supermax, das Projekt des österreichischen Musikers Kurt Hauenstein. Das war in den 70ern eine der erfolgreichsten Disco-Funk-Formationen ganz Europas. Dance, Dance, Dance, schon zum dritten Mal hintereinander heißt ein Titel hier in dieser Sendung so, erschien 1977 und passte perfekt in die Ära zwischen Funk, Reggae-Einflüssen und Disco-Grooves. Supermax waren besonders in Deutschland und Osteuropa erfolgreich und tourten als eine der ersten westlichen Bands durch die Sowjetunion. Hauenstein spielte viele Instrumente selbst ein echter Studio-Perfektionist. Ihre Produktionen setzten auf tanzbare Grooves und eingängige Refrains. Disco-Ästhetik, die noch heute zum Mitwippen einlädt.

kommen wir nun zu den Doors. The Doors sind vor allem für ihre düstere, psychedelische Rock-Ästhetik bekannt. Songs wie Light My Fire oder Riders on the Storm prägten eine ganze Generation. Get Up and Dance zeigt eine energetischere Seite der Band, Rhythmus betont mit Raum für Improvisation und Jim Morrisons markanter Präsenz. Get Up and Dance wurde 1972 auf dem Album Full Circle veröffentlicht, einer der beiden Doors-Platten nach Jim Morrisons Tod. Der Song ist deutlich funkiger als das klassische Doors-Material. Ray Manzarek und Robbie Krieger experimentierten mit Latin-Rhythmen und Bläsern. Full Circle war kommerziell moderat erfolgreich, erreichte aber in Deutschland immerhin die Charts. Get Up and Dance zeigt die Band in einer Phase der Neuorientierung, bevor sie sich 1973 endgültig auflöste.

Gotthard ist nicht nur ein Bass in den Alpen, sondern auch eine Band aus der Schweiz. Sie veröffentlichten Fire Dance 1992 auf ihrem Debütalbum. Die Band wurde schnell zu einer der erfolgreichsten Hardrock-Formationen Europas und erreichte in der Schweiz mehrfach Platz 1. Fire Dance zeigt ihren frühen Stil. Melodischer Hardrock mit starken Gitarrenriffs und der markanten Stimme von Steve Lee. Der Song ist bis heute ein Live-Klassiker und fester Bestandteil vieler Setlists. Fire Dance steht für die melodische und zugleich harte Seite der Band. Gitarren im Vordergrund und mit starken Vocals und

Ein Arrangement, das live gut funktioniert. Gottert haben sich über die Jahre eine treue Fanbasis erarbeitet und sind besonders in Europa live sehr gefragt. Gottert mit Firedance.

0: aus der Schweiz zurück nach Deutschland. Subway to Sally verbindet Folk-Elemente mit Rock und Metal und ist eine feste Größe der deutschen Mittelalter-Folk-Szene. Sie tanzt allein ist ein Beispiel für ihre erzählerische, oft düstere Herangehensweise. Mittelalterliche Instrumente treffen auf elektrische Gitarren und theatralische Vocals. 1996 erschien der Song auf dem Album Foppt den Dämon, das Subway to Sally endgültig als führende Mittelalter-Rockband etablierte. Der Song ist bis heute ein Fanfavorit und live ein sicherer Abräumer. Die Band ist bekannt für aufwendige Live-Shows und eine starke Bühnenpräsenz. In unserer Dance-Reihe steht dieser Song für den Tanz als dramatisches Bild. Nicht nur Party, sondern auch Inszenierung und Erzählung.
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Riverdance ist eine Tanz- und Musikproduktion, die traditionelle irische Tänze einem weltweiten Publikum bekannt machte. Die Show basiert auf einem Stück von Bill Whelan und wurde in den 90ern zu einem internationalen Phänomen. The Lord of the Dance ist ein Titel, der in verschiedenen Traditionen vorkommt und in Verbindung mit keltischer Tanzkultur oft zitiert wird. Riverdance steht für präzise Choreografie, großes Ensemble und die Verbindung von Folklore mit modernem Bühnenspektakel. Das war der vierte und vorerst letzte Teil unserer Hörzreihe hier bei Radio Haspe. Thema Dance und Tanz. Wir haben heute Disco-Grooves, Rockfunk, Folktanz und Stadionhymnen gehört. Von Eddie Grant über Chick bis Riverdance. Tanz kann alles sein. Protest, Romantik, Ritual oder reine Ekstase. Und die Songs heute haben das in allen Facetten gezeigt. Danke fürs Zuhören, bleibt in Bewegung und schaltet auch beim nächsten Mal wieder ein, wenn wir ein neues Wort durch die Musikwelt jagen. Nur bei Radio Haspe, wo Worte und Musik zusammen tanzen. Wir hören uns.

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1: Hallo und herzlich willkommen zur 33. Ausgabe von Elkes bunte Musikwelt. Ich habe wieder intensiv in meinem Archiv gekramt, um euch eine Playlist zu präsentieren, die so facettenreich und unvorhersehbar ist wie das Leben selbst. Wir schlagen heute gemeinsam ein musikalisches Fotoalbum auf. Wir starten mit irischer Leichtigkeit und sanften Melodien, reisen durch die progressiven Klanglandschaften der 70er und wagen uns schließlich bis in die energetischen Abgründe des Heavy Metal vor. Es geht um Kontraste, darum, wie eine flüsternde Gitarre genauso viel Kraft haben kann wie eine ganze Wand aus Verstärkern. Also macht es euch gemütlich und vergesst für die nächsten 60 Minuten den Alltag und lasst uns gemeinsam diese Reise beginnen. Wir eröffnen das Programm mit einer ordentlichen Portion irischem Charme. The Corrs haben mit Radio eine Hymne geschaffen, die wie gemacht ist für Radio Haspe. Es ist dieser unbeschwerte harmonische Sound der späten 90er, der sofort ein Lächeln ins Gesicht zaubert und uns daran erinnert, warum wir dieses Medium so lieben. Und weil wir gerade so schön im Fluss sind, gleiten wir direkt rüber zu den frühen Genesis. Your Own Special Way aus dem Jahr 1977 zeigt uns die Band von ihrer romantischen, fast schon zärtlichen Seite. Mike Rutherford hat hier eine Ballade geschrieben, die wie ein warmer Mantel wirkt und beweist, dass Progressivrock auch unglaublich nahbar sein kann. Zwei Songs, die das Herz öffnen und uns sanft an die Hand nehmen.

Jetzt wird es Zeit, die Augen zu schließen und die Welt für einen Moment anzuhalten. Wenn wir über Gitarrengötter sprechen, darf Gary Moore nicht fehlen. Sein Parisian Walkways ist kein gewöhnliches Lied, es ist ein Gebet auf 6 Seiten. Dieses legendäre, schier unendlich lange Sustain in seinem Solo lässt wohl niemanden kalt. Es entführt uns direkt in die nächtlichen Straßen von Paris. Passend zu dieser melancholischen Note bleiben wir im Dunstkreis der Legenden. Uriah Heep blicken mit Dreams of Yesteryear auf vergangene Zeiten zurück. Ein Song über Träume und Erinnerungen, der perfekt in Elkes bunte Musikwelt 33 passt, weil er zeigt, dass ehrlicher Hardrock absolut kein Verfallsdatum hat.

Wir betreten nun das Reich der Epen und der großen Klangteppiche. Palace gehören zur Speerspitze des Neoprog und mit The Last Angel zeigen sie uns ihre ganze instrumentale Pracht. Ein Song, der sich Zeit lässt und eine fast schon filmreife Atmosphäre erzeugt. Doch nach so viel sphärischer Tiefe brauchen wir wieder ordentlich Bodenhaftung. Wer könnte die besser liefern als der Wattenscheider Gitarrenhexer Axel Rudi Pell? Mit Tear Down the Walls wird es jetzt richtig druckvoll. Hier trifft klassischer Hardrock auf die unbändige Energie des Power Metal. Ein Aufruf zum Aufbruch und dazu Mauern einzureißen, ob im Kopf oder im echten Leben. Das ist ein Kontrastprogramm, wie es nur bei Elkes Bunte Musikwelt 33 hier auf Radio Haspe stattfindet.

Schnallt euch an, wir erhöhen den Druck hier bei Elkes bunte Musikwelt 33 massiv. Wenn die unverwechselbare Stimme des unvergessenen Chris Cornell auf die Riffs von Audioslave trifft, entsteht ein wahres Riffmonster wie Show Me How to Live. Das ist moderner Rock mit einer unglaublichen Kante. Und da wir gerade so richtig in Fahrt sind, verneigen wir uns vor den Königen des Thrash Metal. Metallica laden zum Tanz mit dem Master of Puppets. Dieses achtminütige Meisterwerk über Abhängigkeit und Kontrolle hat ein ganzes Genre definiert und besitzt auch heute noch dieselbe gefährliche Energie wie am ersten Tag. Achtet mal auf die komplexen Rhythmuswechsel im Mittelteil. Das ist Musikgeschichte in ihrer reinsten Form.

Nach dem gewaltigen Sturm von Metallica brauchen wir einen Song, der uns wieder auffängt und uns gleichzeitig atmosphärisch erdet. Samael aus der Schweiz haben mit On Earth ein fast schon hypnotisches Werk geschaffen. Sie verbinden industrielle Klänge mit Metal-Elementen zu einer fast schon rituellen Ruhe. Es ist ein Song über unseren Planeten und unseren Platz darauf, der uns mit einer nachdenklichen, aber tiefen Ästhetik in den Ausklang dieser heutigen Sendung führt. Ein faszinierendes Stück moderner Tonkunst, das zeigt, wie weit das Spektrum in Elkes bunter Musikwelt 33 tatsächlich reicht. Und so schnell vergeht eine Stunde, wenn man in so großartiger Gesellschaft ist. Wir sind heute gemeinsam von den sanften Harmonien der Chors bis hin zu den philosophischen Klängen von Samael gewandert. Was für eine Reise! Ich hoffe, meine Auswahl für Elkes bunte Musikwahl 33 hat euch ein paar neue Perspektiven eröffnet oder euch an Orte gebracht, an denen ihr schon lange nicht mehr wart. Musik ist die einzige Zeitmaschine, die wirklich funktioniert. Und es war mir ein Fest, diese Zeit mit euch auf Radio Haspe zu teilen. Mein Name ist Elke und ich bedanke mich ganz herzlich für eure Ohren und eure Aufmerksamkeit. Bleibt neugierig, bleibt musikbegeistert und nehmt die Melodien mit in euren Alltag. Wir hören uns beim nächsten Mal wieder, wenn wir die Regler erneut hochziehen. Bis dahin passt auf euch auf und alles Liebe. 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Und falls ihr eine Sendung verpasst habt oder nochmal hören wollt, findet ihr sie sicher in unserer regelmäßig aktualisierten YouTube-Mediathek. Tschüss, eure Elke!

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1: Herzlich willkommen zu Legends Ausgabe 11 und diesmal sind es die Scorpions. Ich beginne mit Teil 1 heute. Scorpions, ja, das ist der Exportschlager in Sachen Rockmusik und auch die Geschichte von zwei Brüdern, die zueinander nicht richtig passen. Sie haben unterschiedliche Ansätze gehabt und das ist auch ihre Story. Nun wollen wir uns mal mit Scorpions beschäftigen. Was ist die Gründungsgeschichte von den Scorpions? Rudolf Schenker gründete 1965 in Hannover die Band No Name, so eine Coverband von Beatmusik. Später überlegte er sich, den Namen Scorpions zu wählen und 1972 mit zwei neuen Musikern, nämlich Michael Schenker, seinem jüngeren Bruder,

Klaus Mann einem neuen Sänger nahmen sie ihre erste LP auf. Die hieß Lonesome Crow. Hat in Deutschland wenig Anklang gefunden, dafür aber umso mehr in Benelux, Frankreich und sogar Großbritannien. Das brachte die Band nun dazu, als Vorband von Rory Gallagher, UFO oder auch Uriah Heep zu spielen. Das zweite Album, schon ohne Michael Schenker, aber dazu gleich mehr, hieß Fly to the Rainbow. Und der Titeltrack Fly to the Rainbow, damit beginnen wir die musikalische Reise in die Legends. Herzlich willkommen!

Wie ich einleitend schon sagte, gab es zwischen Michael und Rudolf einen großen Unterschied. Rudolf Schenker träumte davon, mit einer Rockband weltweit berühmt zu werden. Michael Schenker vielmehr, der größte Gitarrist der Welt zu werden. Und so ergab sich folgende Situation. UFO spielten in Deutschland, Vorband waren die Scorpions, dann gab es Probleme mit der Einreise des UFO-Gitarristen. Michael Schenker sprang ein, das war 1972, und kurz danach wurde er Mitglied bei UFO. Von dem ersten Album Phänomen mit Michael Schenker an der Gitarre hören wir nun Dr. Doktor, ein großer Kracher, eine große Hitsingle weltweit.

Der Ersatz für Michael Schenker bei den Scorpions war Uli John Roth, einer der besten Gitarristen, die es wirklich gibt. Er glaubte vielleicht auch, dass er, manche behaupten es über ihn, die Wiedergeburt von Jimi Hendrix war, aber da hatten wir schon andere Kandidaten, Frank Marino oder auch Steve Ray Vaughan. Das vierte Album von den Scorpions, Virgin Killer, das dritte mit unserem neuen Gitarristen, war ein richtiger großer Kracher, der Durchbruch auch in Deutschland. Die habe ich ausgesucht für euch. Catch Your Train, die Scorpions für euch.

Bevor die Scorpions, die in Deutschland immer noch so unter ferner Liefen spielten, ihre Tournee für Japan vorbereiteten, brachten sie noch ein neues Album raus, Taken by Force. Hier habe ich ausgesucht den Song Will Burn the Sky und möchte euch auch mitteilen, wie es war das letzte Album mit Uli John Roth bei den Scorpions. Aber lasst euch diesen Song mal so richtig in den Gehörgang gehen.

Uli John Roth war für Scorpions nicht nur ein klasse Gitarrist, sondern hat auch einige Kompositionen geschrieben, die Scorpions nach vorne brachten und das ein oder andere Mal auch gesungen. Polar Nights ist ein Song vom Album Virgin Killer. Original singt es auch Uli John Roth, hier aber in einer Version von Uli John Roth von einem Tribute-Album aus seiner Zeit von den Scorpions.

die Entwicklung von den Scorpions hin zu mehr Hard Rock oder auch Heavy Rock, weg vielleicht von ein bisschen Progressiv Rock, war ein Grund, warum Uli ausstieg. Er gründete seinen Electric Sun und hier hören wir Cast Away Your Chains, Uli John Roth.

Die Hannoveraner Scorpions feierten in den USA Triumphe, riesige Triumphe. Und so war es auch kein Wunder, dass eine renommierte Sängerin, Musikerin wie Lana Lane einen der großen Songs von Scorpions coverte. Ihr Lana Lane mit Still Loving You, hier auf Radio Haspe.

Und noch einmal lass bei deinen alten Weggefährten erklingeln, den Uli John Roth. Man sagt ihm aber gerne Roth, aber er ist deutsch und heißt Roth. The Sails of Charon, das ist ein Song, der geht richtig gut rein. Viel Spaß damit, hier bei Radio Haspel, am Mikro der Yoshi und Legends of the Scorpions.

Durch seinen Wechsel zu UFO erhoffte sich Michael Schenker natürlich mehr Furore. Doch es war alles andere als einfach für ihn am Anbeginn. Denn Phil Mock, der Kopf von UFO und Sänger, der hatte Probleme mit diesen Deutschen. Denn er war ein stolzer Brite, der Krieg war noch nicht so lange her und dann passte auch noch das Klischee des Arias blond und blauäugig auf Michael Schenker. Die beiden hatten so manch harte Auseinandersetzungen. Aber letztendlich begriff auch Phil Mock, dass dieser Mann, dieser Deutsche, dieser junge Deutsche, der Prinz war, der Don Röschen, nämlich UFO, wachgeküsst hatte. Denn aus diesem verstaubten Image des Space Rocks irgendwo so in einer Ecke hatte sich eine absolut neuartige Hardrockband geformt. Und sie hatten Erfolge ohne Ende. Und hier ist der Song Only You Can Rock Me, auch mal wieder ein Schenkerwerk.

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1: Hallo auch zum zweiten Teil der Legends 11 der Scorpions. Und noch einmal beginnen wir mit UFO aus Gründen. Denn es ist einiges passiert in der Zwischenzeit. Aber jetzt erst einmal ein richtig toller Song. Auch wieder ein Werk von Michael Schenker. Und ich denke, Phil Mock wird auch seine Finger drin gehabt haben. Love to Love. Damit wurde die Band wirklich weltberühmt.

Warum ich mit Ufo begonnen habe, die Story ist ganz einfach. Denn der neue Gitarrist bei den Scorpion hieß Matthias Jabs. Er kam, wie gesagt, für Uli John Roth. Und plötzlich bei den Aufnahmen zu Love Drive tauchte wer auf? Michael Schenker. Und hat auch 3 Songs mit aufgenommen. Er wollte eigentlich wieder einsteigen bei Scorpions. Scorpions kündigte darauf Matthias Jabs, nahmen dann Schenker auf Tournee. Doch schon wie bei Ufo versagten ihm die Nerven. Zu viel Alkohol, zu viel Drogen, er ging nach Spanien und das war's. Zum Glück konnten sie Jabs überreden, weiter bei Scorpions zu bleiben. Und hier ist der Song mit Michael Schenker an der Gitarre von dem Album Love Drive, Coast to Coast.

Nach einer gewissen Pause tauchte Michael Schenker wieder auf und diesmal nicht mehr bei UFO oder bei den Scorpions, sondern erkundete die MSG, die Michael Schenker Group. Und ausgesucht habe ich hiervon eine frühe Aufnahme von der MSG Lost Horizons. Viel Spaß damit hier auf Radio Hasspunkt der Sendung Legends Ausgabe Nummer 11, Teil 2 der Scorpions. Und ihr wisst, wer am Mikrofon ist, natürlich der Yoshi für euch.

Und noch einmal MSG, bevor sie dann irgendwann mal sich wieder umbenannten und Michael Schenker zwischendurch bei der Control Event spielte. Hier habe ich einen ausgesuchten Klassiker hier von MSG. Das ist Assault Attack. Und danach geht's gleich weiter mit den Scorpions. Viel Spaß jetzt aber erstmal mit MSG Assault Attack.

Love Driver wurde zum Erfolgsalbum des Scorpions, endlich auch hier in Deutschland. Und mit Matthias Herbst hatte man wirklich auch einen fantastischen Gitarristen rangeholt. Es war mehr so ein Poser, wie so einige Kritiker sagen. Und von dem Album Blackout, hier eine richtig tolle, granatige Nummer. Viel zu selten im Radio gespielt, aber wir sind Radio Hasbro und wir können's. Hier kommt Shine Away, die Scorpions, und habt viel da Spaß damit. Hier auf Radio Hasbro unter den Legends, die Scorpions aus Hannover.

Lass mir die Erinnerung aufleben, nochmal an die frühen Scorpions. Nach den Alben Lonesome Crow und Fly to the Rainbow kam das Album In Trance raus. Der Titeltrack hier nochmal in einer Version von Uli John Roth. Hier für euch Scorpion-Fans auch ein Leckerbissen weiterhin hier auf Radio Haspel.

Und weiter geht's mit den Scorpions im Original. Ein Song, der wirklich auch begeistert. Das ist Alien Nation. Gute 5,5 Minuten lang hat das Ding richtig gescheppert und ist wirklich bis heute noch einer der Songs, die ich unheimlich toll finde. Hier nochmal die Scorpions für euch in dieser Sondersendung über die Scorpions im zweiten Teil. Danach kommen noch zwei weitere. Hört euch das mal an.

Bruder Zwist hin oder her, machen wir nochmal den Michael Schenker. Denn er hatte die MSG neu formiert und aus M wurde nicht den Michael, sondern McAuley, das war der Sänger, der von Grand Prix kam und damals den Bernie Shaw ersetzte, der zu Uriah Heep gegangen war. Hier kommt ein Song, der wirklich nochmal zeigt, wie gut eigentlich Michael Schenker sein kann, wenn er will. Und nicht irgendwelchen Drogen oder Alkoholexzessen nicht mehr in der Lage ist. Hier kommt Anytime, ein ganz toller Song, bevor es gleich mit Uli John Roth ins Finale geht.

1977 auf der Virgin Killer Tour habe ich Scorpions das erste Mal gesehen. Zusammen mit Cousins und Cousinen und weiß ich nicht, bei einigen Freunden waren wir in Recklinghausen in der Festlandhalle. Und von dem Album Virgin Killer, das damals schon Probleme machte wegen dem Cover, wurde auch später auch das Cover verboten, habe ich nochmal einen Song ausgesucht und diesmal nochmal in einer Version von Uli John Roth, Yellow Raven. Und das ist der Schlussakkord für die heutige Ausgabe von Legends Scorpions, die Ausgabe Nummer 11. Ich bedanke mich fürs Zuhören. Weiterhin viel Spaß mit Radio Hasmund und einem ganz bunten Programm.

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Hier kommt euer Gastgeber. Hier kommt Brady. Schön, dass ihr da seid. Hier ist Brady, hier ist Radio Haspe und die 5. Ausgabe von Stranger Things. Da diese Kultserie 5 Staffeln hat, ist das auch die letzte Ausgabe dafür. Aber ich sag nur eins, lasst die Monster nicht gewinnen. Und wir starten das brandneue Kapitel der 5. Staffel mit einem vertrauten Gesicht und bittersüßen Gefühlen. Hawkins liegt in Trümmern. Das Chaos ist perfekt, aber das Leben und die Liebe gehen irgendwie weiter. Wir beobachten Robin, wie sie in der zerstörten Schule heimlich ein Auge auf ihren großen Crush Vicky wirft. Sehnsucht inmitten von Schutt und Asche. Untermalt wird dieser emotionale Teenie-Moment von dem melancholischen New-Wave-Klassiker Pretty in Pink von dem Psychedelic Force. Ein perfekter emotionaler Einstieg.

Die nächste Szene brennt sich sofort ins Gedächtnis ein. Wir blicken auf eine völlig aschebedeckte, verlassene Geisterstadt. Totenstille. Dann plötzlich knackt und rauscht es irgendwo. Ein altes, halb kaputtes Radio spielt mit völlig verzerrtem Sound diesen fröhlichen Popsong ab. Dieser Kontrast ist absolut unheimlich. I Think We're Alone Now von Tiffany. Ein Lied über Zweisamkeit, das in dieser völlig einsamen Postapokalyptik eine ganz neue, düstere Bedeutung bekommt. Gänsehaut pur.

So mitten im Chaos tut ein kleiner Blick zurück unheimlich gut. Die Serie nimmt uns mit auf eine emotionale Zeitreise. Ein Rückblick auf glücklichere, unbeschwertere Tage in Hawkins, als die größte Sorge der Kids noch die Spielhalle oder der nächste Schultag war. Um diese unbeschwerte Nostalgie einzufangen, läuft der coole, akustische Popklassiker Face von George Michael. Ein Song, der uns mit einem Lächeln und einer Träne im Auge zurücklässt.

Und zum nächsten Titel gönnen uns die Macher einen genialen, augenzwinkernden Moment. Wir schalten ins Radio von Argyles legendärem Pizzavan. Und was läuft da? Natürlich der ultimative Gute-Laune-Ohrwurm Never Gonna Give You Up von Rick Astley. Ein astreines, liebevolles Rick-Roll-Intermezzo für diese epische Reise. Hier ist Rick Astley.

Nach all dem Drama gönnen wir uns endlich mal einen kurzen, wunderschönen Moment zum Durchatmen. Wir schalten in den Wald, wo Eleven und Mike für einen kurzen Augenblick einfach nur zwei verliebte Teenager sein dürfen, die die Welt um sich herum komplett vergessen. Die pure, verträumte Romantik wird getragen von den unverkennbaren, schwebenden Gitarrenklängen von Just Like Heaven von The Cure. Genießt diesen friedlichen Moment, solange er noch anhält.

Wir springen ins Auto zu einem der absoluten Urgespanne der Serie. Nancy und Jonathan sitzen zusammen im Wagen und man merkt sofort, da liegt ein ganzes Universum an ungesagten Worten, alter Liebe und schwerer Anspannung in der Luft. Als perfekter Soundtrack für diesen intensiven Roadtrip-Moment läuft The One I Love von R.E.M. im Radio. Ein Song, der so wunderschön klingt, im Kern aber bittersüß und fast schon schmerzhaft ist. Genießt mit uns zusammen R.E.M.

In der Stadt brodelt es gewaltig. Die Stimmung unter den Bürgern von Hawkins ist komplett gekippt. Es herrscht lautstarke Proteststimmung gegen die Regierung und das Militär. Die versuchen, die Vorfälle zu vertuschen und die Stadt zu verriegeln. Die Menschen gehen auf die Barrikaden. Die absolute Hymne für diesen rebellischen Geist liefert der australische Politrock-Kracher Beds Are Burning von Midnight Oil. Ein Song mit einer unmissverständlichen Botschaft.

Jetzt zieht sich uns wieder der Magen zusammen. Wir wechseln in eine der bedrückendsten Kulissen der Staffel, das Krankenhaus von Hawkins. Wir sehen die pure, ohnmächtige Verzweiflung der Eltern, die um das Leben ihrer Kinder bangen. Eine wahnsinnig intensive Szene, die durch den treibenden, aber im Kern extrem düsteren Synthpop-Klassiker It's a Sin von den Pet Shop Boys eine fast schon dramatische, theatralische Wucht bekommt. Ein echter Gänsehautmoment.

Wir schalten um in eine verrauchte, typische 80er-Jahre-Bar. Die Stimmung ist diffus, die Blicke misstrauisch. Denn hier werden im Geheimen wichtige Informationen und heiße Spuren gesammelt, um dem Rätsel endlich auf den Grund zu gehen. Als perfekter kerniger Hintergrund-Soundtrack für diese detektivische Barszene läuft der satte Stadion-Rock-Klassiker Pour Some Sugar on Me von Def Leppard. Das geht direkt in die Beine.

Noch ist die Geschichte nicht zu Ende. Steve Harrington zeigt uns noch einmal, warum er der absolute König der Herzen ist. Er fackelt nicht lange, er setzt sich allein ins Auto und fährt los, um seine ganz eigene, persönliche Mission durchzuziehen. Ein echter Einzelkämpfer-Moment. Nach vorn gepeitscht wird er dabei von der ultimativen Rockhymne Here I Go Again 87 von Whitesnake. Reißt die Fenster runter und singt mit!

In der fünften Staffel lieben die Macher der Serie es einfach, uns mit genialer Ironie zu füttern. Wir sehen die rauchenden, zerstörten Ruinen von Hawkins. Alles, was die Kids je kannten, ist dem Erdboden gleichgemacht. Und was läuft im Hintergrund? Dieser bombastische, absolut optimistische Pop-Hit Heaven is a Place on Earth von Belinda Carlisle. Dieser krasse Gegensatz vom visuellen Weltuntergang und musikalischer Hoffnung ist einfach genial inszeniert. Lasst die Monster nicht gewinnen. Hier ist Belinda Carlisle.

Jetzt wird nicht mehr lang gefackelt, jetzt wird aufgerüstet. Dustin und die Clique stecken mitten in einer brenzlichen Situation und müssen sich etwas einfallen lassen, um die fiesen Monster aus dem Upside Down wegzulocken. Und wie macht man das in echter Hawkins-Manier? Natürlich mit ohrenbetäubendem Heavy Metal. Sie jagen die mörderischen, feilschnellen Gitarrenriffs von The Trooper von Iron Maiden durch die Lautsprecher. Ein genialer Tribut an unseren unvergessenen Eddie Munson. Pommesgabel hoch für Iron Maiden.

Langsam steuern wir unaufhaltsam auf den großen Knall zu. Die Ruhe vor dem Sturm. In dieser Szene spürt man die enorme Last, die auf den Schultern der Kids liegt, während die emotionale Vorbereitung auf die alles entscheidende finale Schlacht um ihre Heimat läuft. Jeder ist in Gedanken bei seinen Liebsten. Unfassbar stark und episch untermalt wird dieser emotionale Brocken von Prince und seinem genialen Meisterwerk When Doves Cry. Man hört förmlich das Herzklopfen der Charaktere.

Schluss mit Romantik, jetzt geht es direkt in die Höhle des Löwen. Schnallt euch verdammt nochmal an, denn die Gruppe fackelt nicht mehr lange. Sie überschreiten die Grenze und betreten das absolute Zentrum des Upside Down für das große, finale Gefecht. Die Nerven liegen blank, das Adrenalin pumpt und welcher Song könnte diesen Ritt in die Hölle besser einleiten als das dreckige, explosive Welcome to the Jungle von Guns N' Roses. Willkommen im Dschungel, Wagner!

Und nun haltet die Taschentücher bereit, denn jetzt zerlegt es uns emotional komplett. Wir sind in der hochemotionalen Schlussszene angekommen. Es ist Zeit für den großen, epischen Abschied der Charaktere, die wir über so viele Jahre ins Herz geschlossen haben. Wege trennen sich, Blicke sagen mehr als Worte. Und genau in diesem Moment bricht die monumentale Hymne With or Without You von U2 über uns herein. Da bleibt garantiert kein Auge trocken. Das ist das große Finale. Das war's dann auch mit Stranger Things und ab in die 80er mit Brady. Ich hoffe, ihr hattet Spaß an meiner kurzen Übersicht über die 5 Staffeln der Serie und hört auch bei anderen Gelegenheiten immer wieder gerne rein bei uns, denn unsere Musikredakteure haben immer was Besonderes auf der Pfanne. Wir können nur anders. Jetzt aber das große Finale mit U2, With or Without You.

Einen wunderschönen guten Abend in die Runde. Hier ist Radio Haspe und am Mikrofon hört ihr Elke. Wenn die Schatten länger werden und die Welt draußen leiser wird, dann ist es Zeit für eine neue Ausgabe von Velvet Moods. Ich lade euch ein, den Trubel des Alltags hinter euch zu lassen und gemeinsam mit mir in ein Meer aus Melodien und echten Emotionen einzutauchen. In der nächsten Zeit schaffen wir uns hier einen Raum für Erinnerungen und Sehnsüchte, eingehüllt in den weichen Samt der schönsten Balladen. Atmet tief durch, vergesst die Zeit und genießt den Auftakt in diesen Abend mit purem Gefühl. Wir starten unsere Reise in der 5. Ausgabe von Velvet Moods mit einem der harmonischsten Songs der Musikgeschichte. Ich begrüße euch mit drei Brüdern, deren Falsettgesang eine ganze Ära geprägt hat. Dieser Titel ist die ultimative Frage nach der Tiefe der Gefühle, verpackt in einen Sound, der so sanft ist wie eine Brise am Abend. Ein zeitloser Klassiker, der uns sofort in die richtige Stimmung versetzt. Hier sind jetzt auf Radio Haspe die Bee Gees mit How Deep Is Your Love.